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1: Ich bin Hendrik Daum. In der SPD und der Jungen Union wächst der Widerstand gegen Kürzungen beim Elterngeld. Der parlamentarische Geschäftsführer der SPD, Wiese, sagte, das Elterngeld sei für junge Familien sehr wichtig. Er rief Bundesfamilienministerin Prien von der CDU auf, in anderen Bereichen zu sparen. Auch der Vorsitzende der Jungen Union, Winkel, nannte es absurd, milliardenschwere Rentenerhöhungen zu beschließen und gleichzeitig das Elterngeld zu kürzen. In Österreich ist ein 18-jähriger Mountainbiker aus Bayern tödlich verunglückt. Der Vorfall ereignete sich auf einer Downhill-Strecke in Leogang im Bundesland Salzburg. Der junge Mann war beim Abfahren gestürzt und hatte sich dabei schwere Verletzungen zugezogen. Er starb später im Krankenhaus. In wenigen Wochen wird US-Präsident Trump 80 Jahre alt und immer wieder erzählt er stolz, wie wenig Schlaf er braucht. Und bei Getränken, da setzt er voll auf Diät-Cola. Heute steht Trumps jährlicher Gesundheitscheck an. Aus Washington, Tina Eck.
2: Immer wieder gibt es hier Spekulationen über Trumps Gesundheit, weil er bei Meetings einnickt, geschwollene Beine und Blutergüsse an den Händen hat. Das Weiße Haus wiegelt ab, das liege daran, dass Trump Aspirin schlucke und viele Hände schüttele. Trump ist nach eigenen Worten physisch und geistig fit wie ein Turnschuh, aber nach seinen letzten Checkups folgten immer noch ein paar weitere Tests. Warum und mit welchem Ergebnis wurde nie gesagt.
1: Papst Leo hat seine erste Enzyklika veröffentlicht. Das ist eine Art Regierungserklärung. Dabei hat der Pontifex künstliche Intelligenz in den Mittelpunkt gestellt. In dem Lehrschreiben warnt er vor den Risiken von KI, fordert klare Regeln und betont, Entscheidungen über Leben und Tod dürften keinesfalls Maschinen überlassen werden. Allerdings sieht der Papst auch Chancen in der künstlichen Intelligenz. Tränen in Wolfsburg, grenzenloser Jubel in Paderborn. Der VfL Wolfsburg ist erstmals in seiner Vereinsgeschichte aus der Fußball-Bundesliga abgestiegen. Die Niedersachsen verloren am späten Abend das Rückspiel der Relegation beim SC Paderborn mit 1:2 nach Verlängerung. Das Hinspiel war 0:0 ausgegangen. Für Paderborn geht es damit nach 6 Jahren wieder zurück in die Bundesliga.
3: Der Autoverkehrsdienst meldet normalen Verkehr in und um München.

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0: aller Zeiten. Akkurat war die Zeit und durch einen traumhaften sonnigen Freitagabend ist unser bekannten mit eben durch eine Lippauswahl noch weiter.
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1: Ich bin Hendrik Daum. Bundesgesundheitsministerin Warken will die Beiträge zur Pflegeversicherung für Kinderlose erhöhen. Das berichtet das Redaktionsnetzwerk Deutschland. Demnach sollen Versicherte ohne Kinder künftig einen Beitragssatz von 4,3% zahlen. Bei Versicherten mit Kindern bliebe es dagegen bei den bisherigen Sätzen. Durch die Reform soll das Defizit der Pflegeversicherung begrenzt werden. Alle reden über KI, jetzt auch der Papst. Im ersten Lehrschreiben seit seinem Amtsantritt warnt Leo vor Risiken von künstlicher Intelligenz. Technik müsse den Menschen dienen, nicht der Macht oder dem Profit. Aus Rom, Claudia Wächter.
2: Leo befürchtet nämlich, dass Mitmenschlichkeit, die Menschenwürde und Beziehungen unter die Räder kommen. Wichtig ist ihm auch, dass Arbeit nicht entwertet wird, Stichwort KI Jobkiller. Und er warnt davor, dass nur wenige Tech-Giganten am Ende alles kontrollieren. Deshalb plädiert er auch für einen KI-Ethik-Kodex.
1: Mehr als 200 Tote und über 900 Verdachtsfälle. Die Weltgesundheitsorganisation sieht die Ebola-Epidemie in der Demokratischen Republik Kongo bisher nicht unter Kontrolle. Es werde erst noch schlimmer werden, bevor es vielleicht besser wird, so WHO-Chef Tedros. Man tue alles, um Ausrüstung in die betroffene Region zu bringen und die Eindämmungsmaßnahmen voranzubringen. Tedros will heute persönlich nach Kongo reisen. Die Waldbrandgefahr ist aktuell in weiten Teilen Bayerns hoch. Der Deutsche Wetterdienst stuft die Gefahr vor allem in der Mitte des Freistaats derzeit auf Stufe 4 ein. Das ist die zweithöchste Warnstufe. In den kommenden Tagen soll dann voraussichtlich ganz Bayern von der hohen Waldbrandgefahr betroffen sein. Besonders in und um Nürnberg dürfte der Prognose zufolge die höchste Warnstufe 5 ausgerufen werden. Bei der Eishockey-Weltmeisterschaft in der Schweiz hat das deutsche Team sein letztes Hauptrundenspiel gegen Großbritannien mit 6:3 gewonnen. Für das Weiterkommen ins Viertelfinale ist die DEB-Auswahl aber auf Schützenhilfe angewiesen. So muss Außenseiter Ungarn heute unbedingt gegen Lettland gewinnen.
3: Der Autoverkehrsdienst meldet normalen Verkehr in und um München.

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1: Sie hören Radio Today, 89 München, die genaue Zeit. Es ist jetzt 4:03.

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1: Ich bin Hendrik Daum. Die USA haben nach eigenen Angaben in der Nacht Raketenstellungen im Iran angegriffen. Das US-Militär teilte mit, es handele sich um Maßnahmen zur Selbstverteidigung. Dabei seien unter anderem Raketenabschussanlagen sowie iranische Boote beim Minenlegen getroffen worden. Eigentlich gilt zwischen beiden Staaten derzeit eine Waffenruhe. In der SPD und in der Jungen Union wächst der Widerstand gegen Kürzungen beim Elterngeld. Der parlamentarische Geschäftsführer der SPD, Wiese, sagte, das Elterngeld sei für junge Familien sehr wichtig. Er rief Bundesfamilienministerin Prien von der CDU auf, in anderen Bereichen zu sparen. Auch der Vorsitzende der Jungen Union, Winkel, nannte es absurd, milliardenschwere Rentenerhöhungen zu beschließen und gleichzeitig das Elterngeld zu kürzen. Der Ebola-Ausbruch in Afrika dürfte sich nach Angaben der Weltgesundheitsorganisation weiter zuspitzen. Wir stehen vor einem äußerst ernsten Ausbruch, das sagte WHO-Chef Tedros bei einem virtuellen Treffen mit Gesundheitsministern aus Afrika. Babette Büchner berichtet.
2: Mehr als 200 Tote und mehr als 900 Verdachtsfälle. Die WHO sieht die Ebola-Epidemie noch immer nicht unter Kontrolle. Man tue alles, um die betroffene Region zu unterstützen und das Virus einzudämmen, sagte der WHO-Chef. Doch derzeit sei die Epidemie den Experten noch einen Schritt voraus.
1: Gleich zwei bayerische Gemeinden sind unter den Top 5 der am besten versorgten Kommunen Deutschlands. H in Oberbayern und Memmingen im Allgäu. H führt mit Platz 1 das Ranking sogar an. Das Institut der deutschen Wirtschaft hat etwa die Anbindung mit Bus und Bahn und die Qualität von Schulen, Arztpraxen und Freizeitangeboten bewertet. Auf H folgen Offenbach, Frankfurt, Eschenborn und auf Platz 5 dann Memmingen. Der VfL Wolfsburg ist aus der Fußball-Bundesliga abgestiegen. Die Niedersachsen verloren das Rückspiel der Relegation beim SC Paderborn mit 1:2 nach Verlängerung. Das Hinspiel war 0:0 ausgegangen. Für Paderborn geht es nach 6 Jahren jetzt wieder zurück in die Bundesliga. Und Kräuter Fürth will heute Abend den Absturz aus der zweiten Liga abwenden. Die Franken empfangen um 8:30 im Relegationsrückspiel den Drittligisten Rot-Weiß Essen, der das Hinspiel mit 1:0 für sich entscheiden konnte.
3: Der Autoverkehrsdienst meldet normalen Verkehr in und um München.
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1: Ich bin Hendrik Daum. Einen schönen guten Morgen. Bundesgesundheitsministerin Warken will die Beiträge zur Pflegeversicherung für Kinderlose erhöhen. Das berichtet das Redaktionsnetzwerk Deutschland. Demnach sollen Versicherte ohne Kinder künftig einen Beitragssatz von 4,3% zahlen. Bei Versicherten mit Kindern bleibe es dagegen bei den bisherigen Sätzen. Durch die Reform soll das Defizit der Pflegeversicherung begrenzt werden. In weiten Teilen Bayerns ist aktuell die Waldbrandgefahr hoch. Der Deutsche Wetterdienst stuft die Gefahr vor allem in der Mitte des Freistaats derzeit auf Stufe 4 ein. Das ist die zweithöchste Warnstufe. In den kommenden Tagen soll dann voraussichtlich ganz Bayern von der hohen Waldbrandgefahr betroffen sein. Besonders in und um Nürnberg dürfte der Prognose zufolge die höchste Warnstufe 5 ausgerufen werden. In wenigen Wochen wird US-Präsident Trump 80 Jahre alt und er erzählt immer wieder stolz, wie wenig Schlaf er braucht und bei Getränken, da setzt er voll auf Diät-Cola. Heute steht Trumps jährlicher Gesundheitscheck an. Aus Washington, Tina Eck.
2: Immer wieder gibt es hier Spekulationen über Trumps Gesundheit, weil er bei Meetings einnickt, geschwollene Beine und Blutergüsse an den Händen hat. Das Weiße Haus wiegelt ab, das liege daran, dass Trump Aspirin schlucke und viele Hände schüttele. Trump ist nach eigenen Worten physisch und geistig fit wie ein Turnschuh, aber nach seinen letzten Checkups folgten immer noch ein paar weitere Tests. Warum und mit welchem Ergebnis wurde nie gesagt.
1: Papst Leo hat seine erste Enzyklika veröffentlicht. Das ist eine Art Regierungserklärung. Dabei hat der Pontifex künstliche Intelligenz in den Mittelpunkt gestellt. In dem Lehrschreiben warnt er vor den Risiken von KI, fordert klare Regeln und betont, Entscheidungen über Leben und Tod dürften keinesfalls Maschinen überlassen werden. Allerdings sieht der Papst auch Chancen in der künstlichen Intelligenz. Bei der Eishockey-Weltmeisterschaft in der Schweiz hat das deutsche Team sein letztes Hauptrundenspiel gegen Großbritannien mit 6:3 gewonnen. Für das Weiterkommen ins Viertelfinale ist die DEB-Auswahl aber auf Schützenhilfe angewiesen. So muss in erster Linie Außenseiter Ungarn heute unbedingt gegen Lettland gewinnen.
3: Der Autoverkehrsdienst meldet normalen Verkehr in und um München.

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2: Es ist ganz genau 6 Uhr und 2 Minuten geworden. Wir messen 17 Grad in München-Thalkirchen. Somit startet sie die Radio Today Morgenwelle.
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1: Ich bin Moritz Einzel. Guten Morgen. Die USA haben nach eigenen Angaben in der Nacht Raketenstellungen im Iran angegriffen. Das US-Militär teilte mit, es handle sich aber lediglich um begrenzte Maßnahmen zur Selbstverteidigung. Dabei seien Raketenabschussanlagen sowie iranische Boote beim Minenlegen getroffen worden. Eigentlich gilt zwischen beiden Staaten derzeit eine Waffenruhe. In der SPD und der Jungen Union wächst der Widerstand gegen Kürzungen beim Elterngeld. Der parlamentarische Geschäftsführer der SPD, Wiese, sagte, das Elterngeld sei für junge Familien eine wichtige finanzielle Säule. Auch der Vorsitzende der Jungen Union, Winkel, nannte es absurd, milliardenschwere Rentenerhöhungen zu beschließen und gleichzeitig das Elterngeld zu kürzen. Der Ebola-Ausbruch in Afrika dürfte sich nach Angaben der Weltgesundheitsorganisation weiter zuspitzen. WHO-Chef Tedros hat bei einem virtuellen Treffen mit Gesundheitsministern aus Afrika von einem äußerst ernsten Ausbruch gesprochen. Babette Büchner berichtet.
2: Mehr als 200 Tote und mehr als 900 Verdachtsfälle. Die WHO sieht die Ebola-Epidemie noch immer nicht unter Kontrolle. Man tue alles, um die betroffene Region zu unterstützen und das Virus einzudämmen, sagte der WHO-Chef. Doch derzeit sei die Epidemie den Experten noch einen Schritt voraus.
1: Gleich zwei bayerische Gemeinden sind unter den Top 5 der am besten versorgten Kommunen Deutschlands. Haar in Oberbayern und Memmingen im Allgäu. Haar führt mit Platz 1 das Ranking sogar an. Das Institut der Deutschen Wirtschaft hat unter anderem die Anbindung mit Bus und Bahn und die Qualität von Schulen, Arztpraxen und Freizeitangeboten bewertet. Auf Haar folgen Offenbach, Frankfurt, Eschenborn und auf Platz 5 dann Memmingen. Der VfL Wolfsburg ist aus der Fußball-Bundesliga abgestiegen. Die Niedersachsen verloren das Relegationsrückspiel beim SC Paderborn mit 1:2 nach Verlängerung. Das Hinspiel war 0:0 ausgegangen. Für Paderborn geht es nach 6 Jahren wieder zurück in die Bundesliga. Und Greuther Fürth will heute Abend den Absturz aus der zweiten Liga abwenden. Die Franken empfangen um 8:30 im Relegationsrückspiel den Drittligisten Rot-Weiß Essen, der das Hinspiel mit 1:0 für sich entscheiden konnte.
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3: Und der Radio Tude Verkehrsdienst meldet im Moment störungsfreien Verkehr in und um München. Dennoch Leute, Sicherheit vor Schnelligkeit.
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3: Geblitzt wird die Ismaninger Straße, dann die Menzinger Straße, in Haar die Leonhard-Strell-Straße, in Miesbach Richtung Schliersee auf der Bayerisch-Zeller Straße, in Sauerlach die Wolfratshauser Straße, in Glonn die Zinneberger Straße, die Ortsdurchfahrt Hugelfing bei Weilheim, die Siebertstraße in München und, von Sebastian gemeldet, die Kreuzstraße in Feldkirchen. Vielen Dank, Sebastian. Wenn auch Sie Blitzer melden möchten, dann am besten gleich direkt die Studionummer 089 723 2000 723 2000.
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3: Die Sonne scheint heute von früh bis spät. Nur über den Bergen gibt es ein paar harmlose, lockere Quellwolken. Die Temperaturen steigen heute auf 28 bis angenehme 33 Grad. In München, Thalkirchen und Wellechurchen messen wir derzeit genau 17 Grad. Und zum Abschluss noch die genaue Zeit. Es ist mittlerweile 6:16 Uhr.

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Heute ist Dienstag, der 26. Mai. Jetzt der Blick ins historische Kalenderblatt. 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Der aus Meßkirch stammende, heute vor 50 Jahren verstorbene Philosoph Martin Heidegger. Er lebte in den Jahren 1889 bis 1976, begann als Assistent von Edmund Husserl, dessen Nachfolger, der an der Universität Freiburg er im Jahr 1928 wurde. 1927 veröffentlichte Heidegger sein frühes Hauptwerk mit dem Titel Sein und Zeit, dessen Untersuchungen zum Dasein als der Existenzform des Menschen mit den zentralen Aspekten Sorge, Angst, sich verstehen in der Welt und Sein zum Tode als der äußersten Möglichkeit, die der Mensch zu übernehmen hat, ebenso wie seine eigenwillig wortschöpferische Sprache einen ungeheuren Sog ausübten. Heidegger beeinflusste neben der Philosophie auch die Anthropologie, die Theologie und die Existenzanalyse nachhaltig. Die Auseinandersetzung mit seinem Werk, namentlich in Deutschland und in Frankreich, hält bis heute an. Der US-Trompeter Miles Davis wurde am 26. Mai im Jahr 1926 in Olten, Illinois geboren. Er gilt als einer der einflussreichsten Jazzmusiker des 20. Jahrhunderts. Anders als die meisten afroamerikanischen Musiker stammte Davis aus vermögendem Elternhaus. Sein Vater war Zahnarzt, die Familie besaß eine Farm in Illinois. Sie zog nach St. Louis im Bundesstaat Missouri in ein Viertel ohne Rassentrennung, als Miles 3 Jahre alt war. Seit seinem 9. Lebensjahr übte er täglich auf der Trompete. Mit 13 Jahren spielte er bereits in der Highschool-Band und mit 18 Jahren zog er endlich in das musikalische Zentrum New York. Der zuletzt gemeldete Blitzer steht an der Kreuzstraße in Feldkirchen. Wenn auch Sie Blitzer melden wollen, dann am besten gleich direkt die Studionummer 089 723 2000, 7 23 2000, 6 Uhr und mittlerweile 34 Minuten. Es ist 4 Minuten nach 6:30. 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

Seit mehr als 80 Tagen ist das internationale Internet im Iran blockiert. Nun hat Irans Präsident die Freischaltung angeordnet. Damit reagierte er auf eine Entscheidung eines Sonderstabs, der zuvor mehrheitlich für die Wiederfreigabe gestimmt hatte. Ein konkretes Datum für die Entsperrung wurde bislang allerdings noch nicht genannt. Mitte Mai hatten iranische Medien jedoch über eine mögliche Freischaltung am 5. Juni berichtet. 6 Uhr und genau 40 Minuten. 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

0: angesagt ist die Dienstagsausgabe der Today Morgenwelle, Dienstag, der 26. Mai. Die Zeit mittlerweile 6 Uhr und genau 43 Minuten.
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0: Die finanziellen Belastungen durch die anhaltend hohe Zuwanderung erreichen ein bislang ungekanntes Ausmaß. Allein die Ausgaben des Bundes summieren sich auf rund 21 Milliarden Euro jährlich. Hinzu kommen erhebliche Zusatzkosten für Länder, Kommunen und die Justiz infolge einer Flut von Asylverfahren und Klagen zunehmend an ihren Belastungsgrenzen geraten. Die tatsächlichen Kosten der gescheiterten Migrationspolitik liegen um ein Vielfaches höher als die Bundesregierung den Bürgern offenlegt. Gleichzeitig wälzt die Bundesregierung die Kosten ihrer eigenen Fehlpolitik rücksichtslos auf die arbeitende Bevölkerung ab, kommentiert die AfD-Bundessprecherin Alice Weidel. Bundesinnenminister Dobrindt sieht ein Social-Media-Verbot für Kinder eher skeptisch. Er halte es für schwer durchsetzbar und deswegen auch wenig zielführend. Dobrindt sieht auch die Familien in der Pflicht. Es sei eine Grundsatzentscheidung von Familien und Eltern, wann ein Kind ein Handy erhalte. Diese Verantwortung lasse sich nicht komplett abschieben.

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0: 6 Uhr und genau 56 Minuten. Es ist 4 vor 7, Radio Today, die Morgenwelle. Nach dem russischen Angriff auf die ukrainische Hauptstadt Kiew am Wochenende hat Moskau eine neue Attacke angekündigt. Das russische Außenministerium rief ausländische Diplomaten dazu auf, Kiew schnellstmöglich zu verlassen. Als Grund für die neue Attacke nannte Moskau den ukrainischen Beschuss eines Wohnheims in dem von Russland kontrollierten Gebiet. Für weitere Blitze am besten gleich direkt die Studionummer 089 723 2000 723 2000.
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3: Und damit ist es ganz genau 7 Uhr geworden. Wir messen 18 Grad in München-Thalkirchen. Sie hören die Dienstagsausgabe der Today Morgenwelle.
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7 Uhr und genau 9 Minuten. Die Sonja hat angerufen, sie meldet einen neuen Blitzer. Und zwar wird geblitzt in Gröbenzell an der Zillerhofstraße. Gröbenzell, Zillerhofstraße von Sonja gemeldet. Vielen Dank. Wenn auch Sie Blitzer melden wollen, entweder die Freecall-Nummer 0800-TODAY oder gleich direkt die Studionummer 089 723 2000. 723 2000.

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2: Ich bin Moritz Einzel. Guten Morgen. Die Gewerkschaft der Polizei klagt über marode Dienststellen bei der Bundespolizei. Jede dritte habe erhebliche Mängel oder sei marode, sagte GdP-Chef Roßkopf der Rheinischen Post. Der Zustand vieler Gebäude und Wachen sei nicht mehr hinnehmbar. Es fehlten etwa Parkflächen, zeitgemäße Sozialräume oder ausreichend Umkleiden. Wer keine Kinder hat, soll bei der Pflegeversicherung stärker zur Kasse gebeten werden. Gesundheitsministerin Warken plant, den Beitragszuschlag für Kinderlose um 0,1 Prozentpunkte anzuheben, berichtet das Redaktionsnetzwerk Deutschland unter Berufung auf Regierungskreise. Versicherte ohne Kinder sollen so künftig einen Beitragssatz von 4,3% zahlen. Bei ihrem Kampf gegen den Ebola-Ausbruch müssen sich die Helfer in Zentralafrika auch mit Aberglauben und Unwissenheit auseinandersetzen. In der Provinz Ituri in der Demokratischen Republik Kongo hält nach Angaben der Hilfsorganisation ActionAid etwa jeder Dritte die Krankheit für einen Mythos. In der Region gibt es die meisten der mehr als 900 Ebola-Verdachtsfälle. Papst Leo XIV. Hat davor gewarnt, die Entwicklung der künstlichen Intelligenz allein den beteiligten Tech-Konzernen zu überlassen. Er rief die Regierungen weltweit dazu auf, die Konzerne stärker zu kontrollieren und die Entwicklung von KI-gesteuerten Systemen zu verlangsamen. In seiner ersten Enzyklika schrieb der Papst, die neue Technologie verbreite Desinformationen und könne die Welt in endlose Kriege stürzen. Der VfL Wolfsburg ist aus der Fußball-Bundesliga abgestiegen. Das Team verlor das Relegationsrückspiel beim SC Paderborn mit 1:2 nach Verlängerung. Das Siegtor für Aufsteiger Paderborn erzielte Laurin Kurda. Er sagte bei Sky:
3: Wir wollten ruhig bleiben, wir wollten das Spiel ruhig gestalten, egal ob es in die Verlängerung geht oder nicht. Und wir wollten einfach viele Bälle in die Box bringen, da bin ich präsent und ja, dann konnte ich ihn zum Glück machen.
2: Das Hinspiel war 0:0 ausgegangen. Und die deutsche Eishockey-Nationalmannschaft steht bei der WM in der Schweiz vor dem Aus in der Vorrunde. Die DEB-Auswahl gewann zwar mit 6:3 gegen Großbritannien, kommt aber nur dann in die Hauptrunde, wenn Lettland heute gegen Außenseiter Ungarn verliert.
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4: Und der Radio Tude Verkehrsdienst meldet Autobahn A94 Passau Richtung München zwischen Hohenlinden und Anzing 2 Kilometer Stau. Dann die A99 München Nord Richtung München Südwest zwischen dem Dreieck Allach und Lochhausen. Hier ist der rechte Fahrstreifen blockiert nach einem Unfall. Derzeit 4 Kilometer Stau. Dann die B304 Dachau Richtung München zwischen Feld Mochinger Straße und Triebstraße staute sich und im weiteren Verlauf der B304 Höhe Georg Brauchleding 1 Kilometer Stau. Und dann noch ein Stau am Mittleren Ring, und zwar zwischen der Hansastraße und der Dachauer Straße.
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4: Zuletzt von Sonja gemeldet in Gröbenzell die Zillerhofstraße, dann die Kreuzstraße in Feldkirchen, die Siebertstraße in München, die Ortsdurchfahrt Hugelfing bei Weilheim, in Glonn die Zinneberger Straße, in Sauerlach die Wolfratshauser Straße, in Miesbach Richtung Schliersee, in der Bayerisch-Zeller Straße bei den Miersbäcker, dann in Haar die Leonhard-Strell-Straße, die Menzinger Straße und die Ismaninger Straße. Und für weitere Plätze am besten gleich direkt die Studionummer 089-723-2000.
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4: Die Sonne scheint heute von früh bis spät. Nur über den Bergen gibt es ein paar lockere, harmlose Quellwolken. Die Temperaturen steigen heute auf 28 bis angenehme 33 Grad. In München, Thalkirchen, Valley Churchen messen wir derzeit genau 18 Grad. Und zum Abschluss noch die genaue Zeit. Es ist mittlerweile 7:16 Uhr.

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ist jetzt ganz genau 7 Uhr und 25 Minuten geworden. Das heißt, in ganz genau 5 Minuten ist es 7:30. Und 7:30 startet sie auch heute wieder die Tude Open Line für private Durchsagen unserer Hörer. Wenn Sie da mitmischen wollen, das geht über die Studiotelefonnummer 089 723 2000. 7:30 geht's los für maximal 3 Minuten. Also wenn Sie dabei sein wollen, dann gleich zügig 7:30 anrufen. 089 723 2000. Radio zum Mitreden. Die erste von insgesamt 3 Ausgaben, die Morgenwellen-Ausgabe in 5 Minuten. Telefon 723 2000.

0: Und dann ist es auch schon wieder soweit. Die 7.30 Uhr Ausgabe der Tude Open Line startet. Die Morgenwellen-Ausgabe 089-723-2000 ist die Nummer. Radio zum Mitreden, jetzt die Open Line. 723-2000.
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0: So, dann schauen wir mal, wen wir hier als Ersten begrüßen können. Radio Tude, die Open Line. Hallo, guten Morgen.
2: Ja, guten Morgen, Peter, der Werner.
0: Hallo, Werner, was liegt an?
2: Ich wollte Grüße ausrichten, wie immer.
0: Ja.
2: Und zwar an den Tobi, Martin, Dirk. Natürlich an euer tolles Team und
0: danke
2: deine
0: sehr.
2: Mitarbeiter. Und natürlich alle Stammhörer. Und ich wünsche bei der Wärme allen eine hitzefreie, stressfreie Woche.
0: Wunderbar. Die wünsche ich dir auch, Werner. Danke dir für den freundlichen Gruß und grüß dich sakrisch zurück. Vielleicht bis zum nächsten Mal.
2: Ja, ich danke dir auf jeden Fall. Danke, ciao.
0: Bis dann, servus. Also ein freundlicher Gruß von Werner gleich zu Beginn der Open Line 089-723-2000. Das ist die Telefonnummer hier von uns, von Radio Tude. Wenn Sie auch eine Durchsage machen möchten, vielleicht ein freundlicher Gruß, wie gerade von Werner. Oder vielleicht die handfesten Sachen. Sie wissen schon, der Nachmieter, der Satz Winterreifen, der Satz Sommerreifen. Vielleicht suchen Sie jemanden, mit dem Sie heute in den Biergarten gehen können. Auch das kann man natürlich durchsagen. Radio Tude, hallo, guten Morgen. Wen haben wir jetzt dann?
3: Ja, Peter, schönen guten Morgen. Hier ist der Dirk.
0: Grüß hallo, Dirk. Was gibt's bei dir?
3: Du, ich grüße den Werner zurück. Schick auch noch Grüße raus an den Tobi, den Martin, Birgit zum Privatier und grüße natürlich auch ganz herzlich dich.
0: Danke sehr.
3: Und wünsche allen, die zuhören, eine gute Woche.
0: Was ist bei dir heute los? Hast du Urlaub oder musst du in die Arbeit?
3: Du, ich schaue, dass es in unserem Land ein bisschen nach oben geht und fahre dann in die Arbeit.
0: Okay, wann fahrst du los?
3: Jetzt so in den nächsten 2-3 Minuten.
0: Ah ja, okay, dann gute Fahrt, frohes Schaffen, Dirk, und vielleicht melde dich wieder mal.
3: Mache ich gerne, Peter.
0: Und dann, servus. Und ein freundlicher Gruß auch von Dirk, 089-723-2000, die Telefonnummer hier für die Open Line, es ist die Morgenwellen-Ausgabe. Auch heute am Dienstag gibt es insgesamt 3 Open Lines, die nächste gibt es dann um 16.30 Uhr, die Nachmittagsausgabe, und es gibt auch heute eine Abendausgabe, die ist um 19.30 Uhr, also um knapp 12 Stunden. So, der Werner war das mit einem freundlichen Gruß, auch der Dirk. Geht es noch was oder geht nichts mehr? Schauen wir mal, Radio Tude, hallo, guten Morgen, wen haben wir denn jetzt dran?
4: Hallo Mario.
5: Ich hätte ein Softtop für einen Jeep Wrangler Kurz Modell JK in Schwarz für 500 Euro abzugeben.
0: Okay, dann sag uns deine Telefonnummer.
5: 0176-55-055-779. 0176-55-055-779.
0: Sagst du uns vielleicht nochmal dieses Softtop, für welches Modell passt das?
5: Jeep Wrangler Modellreihe JK.
0: Und 500 Euro ohne stellst du vor.
5: Genau.
0: Dann sag noch einmal deine Nummer.
5: 0176-55-055-779.
0: Wunderbar. Mario, dann drücke ich dir die Daumen, dass es weggeht, gell?
5: Danke.
0: Mach's gut, servus.
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Ein erst 18-jähriger Mountainbiker aus Bayern ist in Österreich tödlich verunglückt. Der junge Mann sei bei einer Abfahrt in Leogang in Pinzgau gestürzt, berichtet die Polizei im Bundesland Salzburg. Andere Radfahrer hätten die Rettungskräfte verständigt. Der 18-Jährige war noch mit einem Rettungshubschrauber ins Krankenhaus gebracht worden, überlebte seine schweren Verletzungen aber nicht. 7 Uhr und mittlerweile 39 Minuten. Es ist 9 Minuten nach 7:30. 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

0: 7 Uhr und genau 44 Minuten. 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
0: Die finanziellen Belastungen durch die anhaltend hohe Zuwanderung erreichen ein bislang unbekanntes Ausmaß. Allein die Ausgaben des Bundes summieren sich auf rund 21 Milliarden Euro jährlich. Hinzu kommen erhebliche Zusatzkosten für Länder, Kommunen und die Justiz, die infolge einer Flut von Asylverfahren und Klagen zunehmend an ihre Belastungsgrenzen geraten. Die tatsächlichen Kosten der gescheiterten Migrationspolitik liegen um ein Vielfaches höher, als die Bundesregierung den Bürgern offenlegt. Gleichzeitig wälzt die Bundesregierung die Kosten ihrer eigenen Fehlpolitik rücksichtslos auf die arbeitende Bevölkerung ab, kommentiert die AfD-Bundessprecherin Alice Weidel. Bundesinnenminister Dobrindt sieht ein Social-Media-Verbot für Kinder skeptisch, halte das für schwer durchsetzbar und deswegen auch wenig zielführend. Dobrindt sieht auch die Familie in der Pflicht. Es sei eine Grundsatzentscheidung von Familien und Eltern, wenn ein Kind ein Handy erhalte. Diese Verantwortung lasse sich nicht einfach komplett abschieben.

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5: 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Ja, München Süd, seid ihr bereit?

0: In der französischen Stadt Rennes ist die Leiche eines 11-jährigen Jungen gefunden worden. Ein 16-Jähriger und eine 15-Jährige kamen daraufhin in Polizeigewahrsam, teilte die Staatsanwaltschaft mit. Das tote Kind sei am Sonntag mit einem sehr fest um seinen Hals gebundenen nassen Handtuch im Uferbereich eines Flusses in der Stadt in der Bretagne entdeckt worden, hieß es. Die Teenager seien zuvor gemeinsam mit dem Opfer an diesem Ort gesehen worden.
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3: Es ist ganz genau 8 Uhr und eine Minute geworden. Wir messen 20 Grad in München-Thalkirchen. 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
1: Ich bin Moritz Einzel, guten Morgen. Versicherte ohne Kinder sollen mehr für die Pflegeversicherung zahlen. Das berichtet das Redaktionsnetzwerk Deutschland unter Berufung auf Koalitionskreise. Demnach plant Gesundheitsministerin Warken eine Anhebung des Beitragszuschlags für Kinderlose um 0,1 Prozentpunkte. Sie sollen so künftig einen Beitragssatz von 4,3% zahlen. Versicherte mit Kindern zahlen nur bis zu 3,6%. Rund ein Drittel der Dienststellen der Bundespolizei sind marode, beklagt die Gewerkschaft der Polizei. GdP-Chef Roßkopf sagte der Rheinischen Post, der Zustand vieler Gebäude und Wachen sei nicht mehr hinnehmbar. Sanierungen würden verschoben und es fehle an Büros, Unterkünften oder Parkflächen. Das US-Militär hat wieder Ziele im Iran angegriffen. Im Süden des Landes wurden Raketenstellungen getroffen und im Bereich der Straße von Hormus Minenlegerboote attackiert. Zwischen den USA und dem Iran gilt eigentlich eine Waffenruhe und es laufen Verhandlungen über eine dauerhafte Beendigung des Krieges. US-Präsident Trump will sich heute turnusgemäß ärztlich untersuchen lassen. Für den 79-Jährigen ist es bereits der dritte Termin dieser Art in den vergangenen 13 Monaten. In den USA ist es üblich, dass Präsidenten regelmäßig Auskunft geben, wie gesund sie sind. Der SC Paderborn ist in die Fußball-Bundesliga aufgestiegen. Das Team gewann das Relegationsrückspiel gegen den VfL Wolfsburg mit 2:1 nach Verlängerung. Das Hinspiel war 0:0 ausgegangen. Für Wolfsburg ist es der erste Abstieg in Liga 2. Trainer Dieter Hecking bei Sky.
2: Große Enttäuschung natürlich, weil das haben wir uns natürlich anders vorgestellt und ich hatte das Gefühl, als wenn wir es heute gepackt hätten. Ja, aber es gibt eben in solchen Spielen einen Moment, der so ein ganzes Spiel zum Kippen bringt. Das war heute so und ich kann der Mannschaft überhaupt keinen Vorwurf machen, in der Zahl die 105 Minuten so dagegen zu halten. Das war alles okay.
1: Nach einer gelb-roten Karte musste Wolfsburg lange in Unterzahl agieren. Und bei der Eishockey-WM in der Schweiz hat Deutschland zwar 6:3 gegen Großbritannien gewonnen. Um noch ins Viertelfinale zu kommen, müsste Außenseiter Ungarn aber heute Lettland besiegen.
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3: Und der Radio Tude Verkehrsdienst meldet Autobahn A8 München Richtung Salzburg zwischen Holzkirchen und Weyern. Hier ist der Standstreifen blockiert durch einen defekten PKW. Dann die A9 Nürnberg Richtung München zwischen dem Kreuz München Nord und Freimann 3 Kilometer Stau. A96 Lindau Richtung München Höhe Sendling 1 Kilometer Stau. A99 München Nord Richtung München Südwest zwischen Fröttmanning Nord und Neuherberg. Hier ist der Standstreifen blockiert nach einem Unfall. Dann im weiteren Verlauf der A99 zwischen dem Dreieckfeld Moching und Ludwigsfeld 1 Kilometer Stau. Noch einmal im weiteren Verlauf zwischen dem Dreieck Allach und Lochhausen. Hier ist der rechte Fahrstreifen blockiert. Ein weiterer Unfall. Hier momentan 4 Kilometer Stau. Dann die A99 Richtung München Südwest zwischen Lochhausen und dem Aubinger Tunnel. Hier ist der rechte Fahrstreifen blockiert nach einem Unfall. Dann die B304, Dachau Richtung München, Zwischenfeld, Mochinger Straße und Triebstraße, der Klassiker. Und im weiteren Verlauf der 304, Höhe Georg-Brauchlehring staute sich. Und dann gibt es noch zwei Staus am Mittleren Ring. Einmal zwischen der Steinseestraße und der Schlüsselbergstraße und zwischen der Lerchenauer Straße und der Dachauer Straße.
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3: Geblitzt wird in München die Menzinger Straße in Richtung Stadt auswärts, dann in Haar die Leonhard-Strell-Straße, in Miesbach Richtung Schliersee auf der Bayerisch-Zeller Straße, in Sauerlach die Wolfratshausener Straße, in Glonn die Zinneberger Straße, die Ortsdurchfahrt Hugelfing bei Weilheim, die Siebertstraße in München, dann die Kreuzstraße in Feldkirchen, in Gröbenzell die Zillerhofstraße, noch einmal danke an Sonja, dann die südliche Auffahrtsallee in Nymphenburg Richtung Schloss, also Richtung Stadt einwärts in der 30er-Zone. Dann in Karlsfeld die Bajowarenstraße, danke an Hartmut. Die Ortsdurchfahrt Attenkirchen an der Bundesstraße B301, danke an Hannes. Wenn auch Sie Blitzer melden möchten, dann am besten gleich direkt die Studionummer 089 723 2000. 723 2000.
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3: Die Sonne scheint heute von früh bis spät. Nur über den Bergen gibt es ein paar lockere Quellwolken. Die Temperaturen steigen heute auf 28 bis angenehme 33 Grad. In München, Thalkirchen und Bellechurchen messen wir derzeit genau 21 Grad. Und zum Abschluss noch die genaue Zeit. Es ist mittlerweile 8 Uhr und 19 Minuten.

0: Servus Fragner, wie geht's dir denn so?
1: Ach du, was soll ich sagen? Mein Garten macht mir Sorgen, der gehört mal wieder so richtig hergerichtet. München
0: Süd. Geschissen, Alter, kennst du denn den Song vom Uwe Schäler nicht?
1: Ein Song? Was für ein Song?
0: Gartenwelt. Na, der läuft doch gerade im Radio. Hör einmal.
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1: Hey, check gar nichts, was soll das sein?
0: Das ist der Song von der Gartenwelt Uwe Schäler in der Teutzer Straße 55 in Straßler.
3: Servus zusammen.
0: Ja, da schau her, der Uwe Schäler persönlich.
1: Nein, doch. Oh.
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Es ist ganz genau 8.30 Uhr geworden, ganz genau 9:30 Uhr. 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Welche Stadt oder Gemeinde ist am besten versorgt mit Schulen, Ärzten, Schwimmbädern und schnellem Internet? Das zeigt jetzt eine Studie des Instituts der deutschen Wirtschaft. Gewinner des Rankings ist die Stadt Haar bei München. Schlusslicht unter allen fast 11.000 untersuchten Gemeinden ist demnach Hirschtal in der Südwestpfalz. Im Vergleich der Flächenländer liegt Nordrhein-Westfalen klar vorn. Am untersten Ende steht Mecklenburg-Vorpommern. Und die Ölpreise sind mit dem Anzeichen für eine mögliche Entspannung im Angriffskrieg gegen den Iran deutlich abgesunken. Der Preis für ein Barrel der Nordsee-Sorte Brent fiel auf etwas mehr als 98 US-Dollar. Damit gab die Referenzsorte um fast 5% nach. Wegen des Angriffskrieges gegen den Iran war der Ölpreis in diesem Jahr zwischenzeitlich auf ein Hoch bei etwas mehr als 126 Dollar pro Barrel angestiegen. Vor Kriegsbeginn hatte der Ölpreis bei gut 70 Dollar gelegen. Der zuletzt gemeldete Blitzer steht in der Ortsdurchfahrt von Attenkirchen, gelegen an der Bundesstraße B301. Wenn auch Sie Blitzer melden wollen, bitte sehr, am besten gleich direkt die Studionummer 089 723 2000 723 2000.

Der gepflegte Gruf aus München-Thalkirchen, Radio Tude, die Morgenwelle am Dienstag. Das im Iran bereits angereicherte Uran soll nach den Worten von US-Präsident Trump in den USA oder an einem anderen Ort zerstört werden. Entweder es werde sofort an die USA übergeben, um in den Vereinigten Staaten gebracht und dort zerstört zu werden, oder in Zusammenarbeit und in Abstimmung mit dem Iran vor Ort oder andernorts, schrieb Trump. Der Umgang mit dem hoch angereicherten Uran Teherans ist ein ganz zentraler Streitpunkt in den momentanen Verhandlungen.

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1: Die finanziellen Belastungen durch die anhaltend hohe Zuwanderung erreichen ein bislang ungekanntes Ausmaß. Allein die Ausgaben des Bundes summieren sich auf rund 21 Milliarden Euro jährlich. Hinzu kommen erhebliche Zusatzkosten für Länder, Kommunen und die Justiz, die infolge einer Flut von Asylverfahren und Klagen zunehmend an ihre Belastungsgrenzen geraten. Die tatsächlichen Kosten der gescheiterten Migrationspolitik liegen um ein Vielfaches höher, als die Bundesregierung den Bürgern offenlegt. Gleichzeitig wälzt die Bundesregierung die Kosten ihrer eigenen Fehlpolitik rücksichtslos auf die arbeitende Bevölkerung ab, kommentiert die AfD-Bundessprecherin Alice Weidel. Bundesinnenminister Dobrindt sieht ein Social-Media-Verbot für Kinder skeptisch. Er halte das für schwer durchsetzbar und deswegen auch wenig zielführend. Dobrindt sieht auch die Familien in der Pflicht. Es sei eine Grundsatzentscheidung von Familien und Eltern, wann ein Kind ein Handy erhalte. Diese Verantwortung lasse sich nicht komplett abschieben.

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Mit seiner ersten Enzyklika wagt Papst Leo XIV. Einen Schritt, den viele Kirchenleute vor ihm gemieden haben. Er geht nämlich mitten hinein in eine brandaktuelle und scheinbar weltliche Debatte. Er schreibt nicht abgehoben über ferne Moralthemen, sondern über das, was unsere Arbeitswelt, unsere Demokratien und sogar unsere Vorstellung vom Menschen gerade umpflügt. Künstliche Intelligenz, Datenmacht und digitale Ausbeutung. Der Papst schlägt einen Ton an, der politischer ist, als es vielen Theologen, Politikern und Wirtschaftsbossen lieb sein dürfte. So das Straubinger Tagblatt.

0: blitzt für den Karlsfeld die Bayou Warnstraße. Wenn auch Sie Blitzer melden möchten, dann entweder die Freecall-Nummer 0800-1000-Today oder direkt die Studionummer 089-723-2000. 723-2000, 8:56. Es ist 9:04.
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Der Werner hat angerufen, es gibt einen neuen Blitzer, und zwar in München wird geblitzt die Guido-Schneeble-Stasi, ein Klassiker, heute mal wieder dabei. Guido-Schneeble-Stasi, vielen Dank. Wenn auch Sie Blitzer melden möchten, dann am besten gleich direkt die Studionummer 089-723-2000, 089, ganz normales Festnetz München, und dann die 723-2000, die Studionummer.

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1: Ich bin Moritz Einzel, guten Morgen. Gesundheitsministerin Warken will offenbar den Beitragssatz für Kinderlose in der Pflegeversicherung erhöhen. Das Redaktionsnetzwerk Deutschland berichtet unter Berufung auf Koalitionskreise, dass der Beitragszuschlag für Kinderlose auf 0,7% angehoben werden soll. Versicherte ohne Kinder müssten dann ab einem Alter von 23 Jahren insgesamt einen Beitragssatz von 4,3% zahlen. Die Gewerkschaft der Polizei beklagt marode Dienststellen und fordert eine bessere Infrastruktur. GdP-Chef Roßkopf hat der Rheinischen Post gesagt, der Zustand vieler Wachen sei nicht mehr hinnehmbar. In jeder dritten Dienststelle fehlten etwa Büros, Unterkünfte und Parkflächen. Trotz der geltenden Waffenruhe hat das US-Militär nach eigenen Angaben Stellungen im Iran angegriffen. Es seien Raketenabschussanlagen und iranische Boote attackiert worden, die Minen in der Straße von Hormuz verlegen wollten. Zwischen den USA und dem Iran laufen indirekte Verhandlungen über ein dauerhaftes Kriegsende. Bei sommerlichen Temperaturen sind am Pfingstwochenende in Freibädern an Seen und Flüssen 6 Menschen ums Leben gekommen. Darunter sind 4 Kinder und Jugendliche. Diana Kramer berichtet.
2: Das jüngste Opfer, ein 4-jähriger Junge, wurde tot im Wasser in einem Freibad in Ludwigshafen entdeckt. Er ist vermutlich ertrunken. Im ostfriesischen Marienhafe bargen Taucher ein 13 Jahre altes Mädchen tot aus einem Kiessee. Die weiteren Opfer waren 11 und 14 Jahre alt. Außerdem wurden 2 Männer tot aus Badeseen geborgen.
1: Der VfL Wolfsburg ist erstmals aus der Fußball-Bundesliga abgestiegen. Das Team von Trainer Dieter Hecking verlor das Relegationsrückspiel beim SC Paderborn mit 1:2 nach Verlängerung. Das Hinspiel war 0:0 ausgegangen. Für Paderborn ist es nach 2014 und 2019 der dritte Aufstieg. Und die deutsche Eishockey-Nationalmannschaft hat ihr letztes Vorrundenspiel bei der WM in der Schweiz gegen Großbritannien mit 6:3 gewonnen. Die Viertelfinalteilnahme hängt aber davon ab, ob Lettland heute gegen Außenseiter Ungarn verliert.
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3: Unser Radio Today Verkehrsdienst meldet Autobahn A9 Flöttmanning Nord Richtung München zwischen Werner Heisenberg Allee und Freimann. Hier besteht Gefahr durch eine Entenfamilie auf der Fahrbahn. Dann die Autobahn A96 Lindau Richtung München Höhe Sendling 1 Kilometer Stau. Dann die A99 München Nord Richtung München Südwest zwischen dem Dreieck Allach und Lochhausen. Hier ist der rechte Fahrstreifen blockiert nach einem Unfall. Momentan 3 Kilometer Stau. Dann die B304 Dachau Richtung München Höhe Georg Brauchlering 1 Kilometer Stau. Und dann noch der mittlere Ring zwischen Tübinger Straße und Dachauer Straße. Momentan 3 Kilometer Stau.
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3: Der Udo hat angerufen, er meldet einen neuen Blitzer und zwar in München die Landsberger Straße. Landsberger Straße Stadt auswärts, kurz vor der Badstraße, Höhe Baumarkt. Vielen Dank, Udo. Dann die Guido-Schneeble-Straße wird geblitzt, Stadt einwärts. Die Ortsdurchfahrt Attenkirchen an der B301. In Karlsfeld die Bayou-Warenstraße. Die südliche Auffahrtsallee einwärts in der 30er-Zone in Nymphenburg. Dann in Gröbenzell die Zillerhofstraße, noch einmal danke an Sonja. Die Kreuzstraße in Feldkirchen. Dann die Siebertstraße in München, die Ortsdurchfahrt Hugelfing bei Weilheim, in Klonn die Zinneberger Straße, in Sauerlach die Wolfratshausener Straße, in Miesbach bei den Miersbecker Richtung Schliersee auf der Bayerisch-Zeller Straße, in Haar die Leonhard-Strell-Straße, die Menzinger Straße auswärts und dann noch die Ismaninger Straße. Und sollte das immer noch nicht alles gewesen sein, dann am besten direkt die Studionummer 089 723 2000.
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3: Die Sonne scheint heute von früh bis spät. Nur über den Bergen gibt es ein paar lockere, harmlose Quellwolken. Die Temperaturen steigen heute auf 28 bis angenehme 33 Grad. In München, Thalkirchen, in Wellitzschürchen messen wir derzeit genau 24 Grad. Und zum Abschluss noch die genaue Zeit. Es ist mittlerweile 9:20 Uhr. Das heißt, in ganz genau 10 Minuten ist es 9:30. Und wie immer, auch an einem Dienstag startet um 9:30 um 9:30 die Today Hitline. Für Ihre Musikwünsche über die Studiotelefonnummer 089 723 2000 Radio zum Mitmachen.

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1: In der nun beginnenden letzten halben Stunde der Morgenwelle dreht sich alles wieder um Ihre Musikwünsche, denn jetzt startet wieder die Today-Hitline. Ab jetzt heißt es wieder bis 10 Uhr, Sie wünschen's, wir spielen's. Aber nur über diese eine Studiotelefonnummer 089-723-2000. Natürlich gibt es auch heute wieder eine kleine Umfrage bei der Erlanger Bergkirchweih. Da sorgte jetzt die Musikempfehlung der Stadt für erheblichen Wirbel. Die Kommune hatte nämlich den Wirten den Verzicht auf 12 angeblich sexistische Lieder nahegelegt. Im Endeffekt hat das Land ganz andere Probleme, lautet aber der Tenor diverser Besucher, die sich von der Debatte beim Feiern nicht beeinträchtigen lassen wollen. Skandal im Sperrbezirk zum Beispiel sorgt für die beste Stimmung hier auf dem Berg, schildert zum Beispiel ein Besucher. Sein Eindruck sei, dass bei dem Song aus Trotz nun besonders laut mitgesungen werde und jeder mitfahre, egal welchen Geschlechts. Wie sehen Sie das mit den angeblich sexistischen Liedern? Das würde uns heute interessieren. Sagen Sie uns doch ganz persönlich Ihre Meinung dazu. Was sagt Ihr Bauchgefühl dazu? Finden Sie das richtig, wenn man das nicht mehr spielt, solche bestimmte Titel, zum Beispiel auch die Alice? Naja, gut. Oder soll es man doch spielen? Also was ist Ihre Meinung? Und zusammen jetzt mit dem ersten Musikwunsch jetzt anrufen unter 089-723-2000. Ab jetzt heißt es wieder, Sie wünschen's, wir spielen's, nur diese eine Nummer wählen, 723-2000.

0: als Ersten begrüße ich jetzt in der Today-Hitline den Simon. Simon, grüß dich, hallo.
1: Grüß dich, Stimme aus Sendling.
0: Grüß dich, Simon.
1: Ich freue mich,
0: mich auch. Simon, was sagst du jetzt zu den angeblich sexistischen Liedern, zum Beispiel Skandal im Sperrbezirk oder Alice? Soll man das weiterhin singen dürfen auf Volksfesten oder wärst du dagegen?
1: Das sollte man weiterhin singen dürfen, man muss es nur richtig verstehen, verdammt nochmal.
0: Ja, was meinst du mit verstehen?
1: So gemeint. Ja, man einfach richtig verstehen, einen positiven Mindset, die Lieder sich anhören und dann sind sie nicht sexistisch, sondern einfach nur ein Lied.
0: Okay, klare Kante von dir, Simon. Was hast du dir an Musik ausgesucht?
1: Von Earth, Wind and Fire, September.
0: Genau, weil August und war schon vergeben.
1: Genau.
0: Simon, da wünsche ich dir
1: alle grüßen, die mich kennen.
0: Wunderbar. Simon, da machst du auch gut. Einen erfolgreichen Dienstag wünsche ich dir.
1: Danke dir auch.
0: Bis dann,
1: und schönen
0: Servus.
1: Sonnigen Tag. Servus, ciao.
0: Für den Simon, also jetzt Earth, Wind and Flames und den Titel September. Und für den nächsten Musikwunsch kann man hier schon wieder durchklingeln auf der Studiotelefonnummer 723 2000.

0: vom Simon ausgesucht, Earth Wind & Flames, und vom Simon jetzt zum Patrick. Patrick, grüß dich, hallo.
1: Guten Morgen, Peter.
0: Guten Morgen, Patrick. Was ist jetzt deine Meinung zu den angeblich sexistischen Liedern? Sollen wir die nach wie vor singen dürfen oder wärst du da auch dagegen?
1: Also jetzt gerade am Beispiel, das bei der Murphy Gang, das Lied gibt es, glaube ich, jetzt seit 46 Jahren. Und 46 Jahre war dieses Lied nicht sexistisch. Mhm. Und wir haben halt jetzt schon nach diesen Jahrzehnten Durchmarsch durch die Institutionen eine Situation, wo diese ganzen linkswoken Ideologen uns das Leben schwer machen. Und deswegen wäre ich dafür, wie in Milei in Argentinien, mindestens 75% sämtlicher staatlichen Stellen, Beamte, öffentlicher Dienste ersatzlos streichen. Weil ist sinnlos.
0: Mhm. Ist, okay, ja. Patrick, auch alles klar. Dann hast du auch einen Musikwunsch. Was hast du dir ausgesucht?
1: Von Troy Sims, Come Into My Life, bitte.
0: Wunderbar. Patrick, dann auch dir einen erfolgreichen Dienstag und melde dich wieder mal.
1: Danke dir, servus.
0: Bis dann, servus. Also bei der Erlanger Bergkirchweih sorgte jetzt die Musikempfehlung der Stadt für Wirbel. Das ist also kein Witz, das ist kein Karlau, es ist wirklich so, es ist eine dpa-Meldung. Die Kommune hatte den Wirten nämlich den Verzicht auf 12 angeblich sexistische Lieder nahegelegt. Im Endeffekt hat das Land ganz andere Probleme, lautet der Tenor diverser Besucher, die sich von der Debatte beim Feiern nicht beeinträchtigen lassen. Wir würden heute ganz gern von Ihnen erfahren, wie sehen Sie das mit den angeblich sexistischen Liedern? Sollen wir die weiterhin singen dürfen oder eben nicht? Wären Sie da dagegen? Sagen Sie uns bitte dazu Ihre Meinung und zusammen mit dem nächsten, den dritten Musikwunsch schon wieder anrufen unter 089 723 2007 23 2000.

0: aus dem Gründungsjahr von Radio Today, aus dem Jahr 1985. Joyce Sims, und jetzt ist der Christian in der Leitung. Christian, grüß dich, hallo.
1: Hallo, servus.
0: Servus, Christian. Was sagst jetzt du dazu, zu den angeblich sexistischen Liedern? Sollen wir die weiterhin singen dürfen auf Volksfesten, oder wärst du da dagegen?
1: Das ist über Jahrzehnte gewachsene Kultur, musikalische, und das sollte natürlich so bleiben in allen Liedern, die da gesungen werden. Und meistens wird, wie zum Beispiel auch beim Donaulied, von Studentinnen oder Studenten angeprangert. Und es ist ein Beweis dafür, dass die anscheinend nicht lernen, sondern nur für Blödsinn Zeit haben. Und somit würde ich denen sofort das BAföG streichen.
0: Auch eine klare Meinung von dir, Christian. Dann hast du auch einen Musikwunsch. Was möchtest du gerne hören? Christian?
1: Ja, jetzt höre ich wieder was.
0: Also, der Christian hat sich ausgesucht, Lynyrd Skynyrd und Simple Man. Und für den nächsten Musikwunsch kann man hier schon wieder anrufen auf der Studiotelefonnummer 089-723-2000. Es ist ganz genau 9.45 Uhr, das heißt Halbzeit in der Dienstagsausgabe der Today Hitline. Also noch einmal eine ganze Viertelstunde Musikwünsche. Jetzt wieder anrufen, 723-2000.

0: 9 Uhr und mittlerweile 51 Minuten. Es ist 9 vor 10 und jetzt begrüße ich den Mario in der Leitung. Mario, grüß dich, hallo.
1: Servus, hallo.
0: Mario, natürlich auch an dich die Frage, wie schaut's aus mit den angeblich sexistischen Liedern? Sollte man die Erfolgsfesten nach wie vor singen dürfen oder wärst du dagegen?
1: Nein, also das ist Kulturgut, schöpferisches Denken und Freiheit. Und wenn das mal losgeht, dass man das alles irgendwie reglementiert und da irgendwelche Wörter raussucht und sagt, das ist jetzt das Wort, daraufhin muss es verboten werden oder nicht mehr gespielt werden. Ich habe 30 Jahre lang in der Musikbranche gearbeitet und es gab immer mal wieder Sachen, da hat aber die Plattenfirma oder was Management oder was gesagt, nee, das machen wir dann doch nicht. Ja, da gibt es schon ein Auswahlverfahren und wenn jetzt irgendwelche Leute, die sich da im Büro irgendwelche Gedanken machen und meinen, sie müssten jetzt die Kultur auf den Kopf stellen, also absoluter Blödsinn.
0: Ja. Wunderbar, klare Meinung von dir, Mario. Was ist dein Musikwunsch?
1: Mein Musikwunsch ist von Booker T and the MGs, instrumental Green Onions, weil da kann man keinen Text irgendwie...
0: ja, okay. Verstehst du? Mario, da ist man auf der sicheren Seite, gell?
1: Genau.
0: Dann auch dir einen erfolgreichen Dienstag, gell? Mach's
1: alles
0: gut, Mario.
1: Alles klar, euch auch.
0: Servus. Danke, servus. Ciao. Also, ciao. Eine Runde Musikwunsch geht auf jeden Fall noch. Die Tour der Hitline ist noch lange nicht zu Ende. Bis um 10 Uhr heißt es hier, Sie wünschen es, wir spielen es. Also jetzt schon wieder anrufen für die nächste Runde 089 723 2000.

0: 0817-23-2000 begrüße ich jetzt den Max. Max, grüß dich, hallo.
1: Guten Morgen, Peter, servus.
0: Servus, Max. Was ist jetzt deine Meinung zu den angeblich sexistischen Liedern? Sollte man die nicht mehr singen dürfen auf Volksfesten oder findest du das absurd?
1: Das finde ich absurd, weil was heute alles unter sexistisch tituliert wird, das ist Wahnsinn. Mhm. Also ich glaube, dass sich da dann auch die jetzigen möglichen Betroffenen, die Frauen und Mädchen, da an diesen Liedern nicht stören. Und für mich ist es bei der Politik immer so, die können die großen Themen nicht lösen. Dann müssen irgendwelche Verbote aufstellen, damit sie ihre Macht demonstrieren können. Aber finde das lächerlich.
0: Also, okay, klare Meinung von dir, Max. Dann hast du dir was noch ausgesucht?
1: Von der Stevie Nicks, Rooms on Fire.
0: Wunderbar, dann passt's ja. Max, dann machst du auch gut. Vielleicht bis zum nächsten Mal.
1: Auf alle Fälle, Peter. Ciao,
0: servus. Servus. Für den Max also jetzt gleich Stevie Nicks. Und mit diesem letzten Musikwunsch möchte ich mich auch gleich von Ihnen verabschieden. Hier geht's gleich im Anschluss an die Morgenwelle weiter mit der Dienstagsausgabe des Hitradios und mit der Janina. In diesem Sinn, machen Sie es gut. Ciao und servus, sagt wie immer die Stimme aus Sendling.

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3: 10:01. Wir starten mit dem Hitradio mit Janina Dietz für euch im Studio. Ich freue mich, dass ihr mit dabei seid. Manfred Mann hört ihr jetzt.
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1: Ich bin Moritz Einzel. Friedensforscher von Greenpeace sehen die Verteidigung in Europa stärker aufgestellt als von vielen angenommen. Selbst ohne die USA seien die europäischen NATO-Staaten Russland in wesentlichen militärischen Aspekten überlegen, heißt es in der Studie Europa allein zu Haus. Tanja Wagner berichtet.
2: Den Rüstungswettlauf entscheiden die Europäer zusammen mit Kanada, den Friedensforschern zufolge für sich. Allein im vergangenen Jahr steckten sie umgerechnet 540 Milliarden Euro in ihre Streitkräfte, nahezu das Dreifache von Russland. Auch verfügen Europa und Kanada über doppelt so viele Kampfflugzeuge, viermal so viele Kriegsschiffe und dreimal so viel Artillerie wie die russischen Streitkräfte. Europas Verteidigungsressourcen seien enorm, so das Fazit der Studie.
1: In Bayern lebt etwa jeder fünfte Mensch alleine. Das meldet das Bayerische Landesamt für Statistik unter Berufung auf erste Ergebnisse des Mikrozensus 2025. Demnach lebten im vergangenen Jahr im Freistaat 2,7 Millionen Menschen in Einpersonenhaushalten. Am höchsten ist der Anteil der Alleinlebenden in den bayerischen Großstädten. Fast die Hälfte der Passagierflüge, die auf deutschen Flughäfen starten oder landen, sind auf Kurzstrecken unterwegs. Verbindungen bis 1000 Kilometer hatten nach Angaben des Statistischen Bundesamtes im vergangenen Jahr 45% Anteil an allen 1,5 Millionen Passagierflügen. Überwiegend steuerten die Kurzstreckenflüge Ziele im nahegelegenen Ausland an oder begannen dort. US-Präsident Trump will heute in einem Militärkrankenhaus einen Gesundheitscheck absolvieren. Für den 79-Jährigen ist es bereits der dritte Termin dieser Art in den vergangenen 13 Monaten. Zu den Eigenheiten des amerikanischen Politikbetriebs gehört es, dass Präsidenten regelmäßig Auskunft über ihren Gesundheitszustand geben. Für Vogelfreunde gibt es gute und schlechte Nachrichten zugleich. Während es etwa bei den Spatzen schlecht aussieht, ist die Lage bei den Finken erfreulicher, wie der Naturschutzbund Deutschland mitteilt. Grundlage ist die Stunde der Gartenvögel, bei der Menschen am 2. Maiwochenende Vögel beobachten und melden sollten. Düster seien die Resultate für die Spatzenarten, hieß es vom NABU. Es wurden auch weniger Mauersegler und Mehlschwalben gesichtet.
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3: 10:15, liebe Autofahrer, der Radio Today Verkehrsdienst meldet. Mittlerer Ring zwischen Bad Schachener Straße und Leuchtenbergtunnel, da staut es sich einen Kilometer. Und zwischen der B304 Landshuter Allee und Dachauer Straße ein Kilometer Stau. Radio Today wünscht allen eine gute und sichere Fahrt.
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3: Also Anhänger gibt's heute mal wieder einige. In der Ismaninger Straße, in der Menzinger Straße auswärts, in Haar, in der Leonhard-Strell-Straße, in Miesbach Richtung Schliersee, Bayerisch-Zeller Straße, in Sauerlach steht einer, in der Wolfratshausener Straße, in Glonn, in der Zinneberger Straße, Ortsdurchfahrt Hugelfing, das ist bei Weilheim, und in der Siebertstraße in München. Ja, und dann gibt's auch Nicht-Anhänger in Grödenzell in der Zillerhofstraße, südliche Auffahrtsallee einwärts in der 30er-Zone, in Karlsfeld in der Bajuwarenstraße, in der Ortsdurchfahrt Attenkirchen an der B301, Guido-Schneble-Straße einwärts, Landsberger auswärts, kurz vorm Baumarkt. Und der Martin meldet uns aktuell die Garmischer Straße, Ecke Högelwörther Straße, kurz vor der Kreuzung. Danke an euch alle. Wenn ihr noch wisst, wo es blitzt, auch gern bei uns melden unter 089 723 2000.
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3: Der Hochsommer ist im Moment bei uns, das heißt auch heute scheint die Sonne wieder von früh bis spät. Über den Bergen können sich später ein paar Quellwolken bilden und die Temperaturen klettern mal wieder auf 28 bis vielleicht sogar 33 Grad. Morgen nochmal Sonnenschein und im Tageslauf vielleicht ein paar Quellwolken. Einzelne Schauer und Gewitter entstehen höchstens in Alpennähe. Donnerstag und Freitag scheint auch noch häufig die Sonne und die Temperaturen, die haben vielleicht so ein bisschen frischen Nordwind dabei, gehen dann etwas zurück. Aber im Moment melden wir hier 27 Grad in München-Thalkirchen und die Zeit 10:17.
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1: Die Situation der Landwirte ist sehr kritisch zurzeit. Weshalb? Das hört ihr gleich beim Hitradio.
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Musik von Nickelback, How You Remind Me, um 10.28 Uhr. Ja, der Präsident des Landesverbands in Brandenburg, Henrik Wendorf, und zwar des Landesbauernverbands, der hat heute Morgen gesagt, dass sich die Landwirte derzeit in einer schwierigen Situation befinden. Laut Wendorf hat es schon seit dem Krieg in der Ukraine steigende Preise gegeben. Durch die Schließung der Straße von Hormuz gäbe es nun aber noch mehr Engpässe für Düngemittel. Er betonte, Dünger ist so teuer wie nie und vor allen Dingen nicht verfügbar. Das sind zwei Dinge, die es so dramatisch bislang überhaupt nicht gab. Wendorf führte aus, dass Dünger für die Landwirtschaft überlebenswichtig sei. Deshalb sei die Situation so kritisch. Es sei schwierig vorherzusagen, wie sich die Preise entwickelten. Er gehe aber von einer 50-prozentigen Preissteigerung aus. Das werde natürlich auch die Produktion der Landwirte verteuern, so Wendorf. Unsere Produktionskosten werden sich exorbitant erhöhen. Wir brauchen kurzfristig Maßnahmen, dass unser Düngemittel, das ja als kritisches Gut anerkannt ist, weil damit Lebensmittel produziert werden, endlich in ausreichender Qualität und Menge verfügbar ist. Uns verfügbar gemacht wurde noch der aktuellste Blitzer, nämlich vom Martin, Garmischer Straße, Ecke Högewörther Straße, kurz vor der Kreuzung. Danke fürs Melden, und wenn ihr noch wisst, wo es blitzt, 089 723 2000. Jetzt Musik von Foreigner, Jukebox Hero.

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1: Es ist 10.41 Uhr, liebe Autofahrer. Der Radio Today Verkehrsdienst meldet mittlerer Ring zwischen Bad Schachener Straße und Leuchtenbergtunnel 1 Kilometer Stau. Und wir haben nochmal einen Kilometer zwischen der B304, Landshuter Allee und Dachauer Straße. Radio Today wünscht allen eine gute und sichere Fahrt. Und ganz viele Blitzeranhänger heute. Einen in der Ismaninger Straße, einen in der Menzinger Straße auswärts. In Haar an der Leonard-Strell-Straße wird geblitzt. In Miesbach Richtung Schliersee, Bayerisch-Zeller Straße. In Sauerlach, Wolfratshausener Straße. In Glonn in der Zinneberger Straße. Ortsdurchfahrt Hugelfingen bei Weilheim und in der Siebertstraße. Dann gibt's noch reguläre Blitzer, zum Beispiel auf der südlichen Auffahrtsallee einwärts. In der Ortsdurchfahrt Attenkirchen an der B301, Guido-Schnebel-Straße einwärts. Landsberger Straße auswärts, kurz vorm Baumarkt. Und Martin meldet die Garmischer Straße Höhe Högelwörther Straße, kurz vor der Kreuzung. Danke an alle fürs Melden. Wenn ihr noch wisst, wo es blitzt, wisst ihr, wo ihr anrufen müsst. Unter 089 723 2000 und Holding Out for a Hero. Jetzt gleich im Anschluss von Bonnie Tyler.
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0: Bobby Womack, Just Don't Wanna Be Lonely um 10.53 Uhr. Und fast ein Fünftel der Bevölkerung in Deutschland hat 2025 zumindest gelegentlich geraucht. Das teilte das Statistische Bundesamt vor dem Weltnichtrauchertag am 31. Mai mit. Der Anteil der Raucherinnen und Raucher lag demnach bei 19,1%. Die Angaben beruhen auf Ergebnissen des Mikrozensus. Im Vergleich zu 2021 veränderte sich demnach der Anteil kaum. Damals waren es noch 18,9% aller Menschen in Deutschland ab 15 Jahren, die zumindest gelegentlich rauchten. Mit 78,5% greifen die meisten Raucher zu Zigaretten. Nur 9,2% bevorzugen die E-Zigarette. Aber man kann sagen, zwischen 2021 und jetzt ist es doch ein bisschen gestiegen, eben auf 19,1%. Und der aktuellste Blitzer, der steht in der Garmischer Straße, Ecke Högewörther Straße, kurz vor der Kreuzung. Wir sagen Danke an den Martin und wenn ihr noch wisst, wo es blitzt, ruft gern durch bei uns unter 089 723 2000. Und Felix Yen bei den Today Top 20 jetzt mit Ready for Your Love.
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3: 11 Uhr, ihr hört das Hitradio mit Janina Dietz für euch am Mikrofon. Schön, dass ihr mit dabei seid. Gleich Musik von CCR und Susie Q.
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1: Ich bin Moritz Einzel. Etwa jeder fünfte Mensch in Bayern lebt alleine. Das zeigen erste Ergebnisse des Mikrozensus 2025, meldet das Bayerische Landesamt für Statistik. Demnach lebten im vergangenen Jahr im Freistaat 2,7 Millionen Menschen in Einpersonenhaushalten. Der Anteil der Alleinlebenden ist in den bayerischen Großstädten am höchsten. Damit kann auch Einsamkeit verbunden sein. Darin sehen Experten seit Jahren ein wachsendes Problem. Im vergangenen Jahr gab es hierzulande etwa 1,5 Millionen Passagierflüge. Davon waren knapp die Hälfte Kurzstrecken. Das zeigt die Statistik aller deutschen Starts und Landungen im vergangenen Jahr. 45% der Verbindungen gingen dabei über weniger als 1000 Kilometer. Die Ziele lagen überwiegend im nahegelegenen Ausland. Rund ein Drittel der Dienststellen der Bundespolizei sind marode, beklagt die Gewerkschaft der Polizei. GdP-Chef Roßkopf sagte der Rheinischen Post, der Zustand vieler Gebäude und Wachen sei nicht mehr hinnehmbar. Sanierungen würden verschoben und es fehle an Büros, Unterkünften oder Parkflächen. In wenigen Wochen wird US-Präsident Trump 80 Jahre alt. Heute steht sein jährlicher Gesundheitscheck an. Aus Washington, Tina Eck.
2: Immer wieder gibt es hier Spekulationen über Trumps Gesundheit, weil er bei Meetings einnickt, geschwollene Beine und Blutergüsse an den Händen hat. Das Weiße Haus wiegelt ab. Das liege daran, dass Trump Aspirin schlucke und viele Hände schüttele. Trump ist nach eigenen Worten physisch und geistig fit wie ein Turnschuh. Aber nach seinen letzten Checkups folgten immer noch ein paar weitere Tests. Warum und mit welchem Ergebnis wurde nie gesagt.
1: Die Cleveland Cavaliers mit dem deutschen Basketball-Nationalspieler Dennis Schröder haben es nicht in die Finalserie der NBA geschafft. Mit einer 93-130 Niederlage gegen die New York Knicks endete die Saison für Cleveland mit einem glatten 0-4 in der Best-of-Seven-Serie. Schröder fehlte im letzten Spiel krankheitsbedingt. In der Finalserie der nordamerikanischen Basketball-Profiliga treffen die New York Knicks entweder auf Titelverteidiger Oklahoma City Thunder oder die San Antonio Spurs.
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3: Es ist 11.15 Uhr, liebe Autofahrer. Der Radio Today Verkehrsdienst meldet A8 Salzburg Richtung München zwischen Holzkirchen und Aying 2 Kilometer Stau und Mittlerer Ring zwischen Innsbrucker Ringtunnel und Leuchtenbergtunnel. Da staut es sich. Nochmal zwischen Georg-Brauchle-Ring und Landshuter Allee. Auch da am Mittleren Ring ein Stau. Radio Today wünscht allen eine gute und sichere Fahrt.
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3: Ich habe heute für euch, wir sind bei 7-8, ungefähr 8-9 Blitzeranhänger in der Ismaninger Straße, in der Menzinger Straße auswärts, in H in der Leonhard-Stell-Straße, in Miesbach Richtung Schliersee, Bayerisch-Zeller Straße, in Sauerlach in der Wolfratshausener Straße, in Glonn in der Zinneberger Straße, in der Ortsdurchfahrt Hugelfing bei Weilheim und in der Siebertstraße. Außerdem gibt's reguläre Blitzer, zum Beispiel auf der südlichen Auffahrtsallee, einwärts in Karlsfeld in der Bajuwarenstraße, in der Ortsdurchfahrt Attenkirchen an der B301, in der Guido-Schneble-Straße einwärts, Landsberger Straße auswärts, kurz vorm Baumarkt, Garmischer Straße, Ecke Högewörthstraße, kurz vor der Kreuzung und Christine meldet uns ganz neu. In Ismaning wird in der Osterfeldstraße ortseinwärts geblitzt, Höhe Feuerwehr. Danke an euch alle. Wenn ihr noch einen Blitzer seht, gern melden unter 089-723-2000.
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3: Das Wetter ist hochsommerlich, die Sonne scheint von früh bis spät und über den Bergen können sich vielleicht ein paar Quellwolken bilden. Die Temperaturen liegen zwischen 28 und 33 Grad, morgen Sonnenschein, im Tagesverlauf ein paar Quellwolken. Einzelne Schauer und Gewitter können vor allem in Alpennähe entstehen. Donnerstag und Freitag scheint häufiger die Sonne und die Temperaturen gehen dann so ein bisschen zurück, weil der Wind auffrischt. Die Temperatur mit Hinterkirchen, die messen wir jetzt aber gerade bei 29 Grad und die Zeit 11.17 Uhr.
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1: Rollerfahrer ohne Führerschein, mehr dazu gleich beim Hitradio.
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Das Kid Mart war das zusammen mit Joy Denalani und To Love Somebody um 11.28 Uhr. Ein Jugendlicher auf einem Roller hat sich in Uhingen, das ist im Landkreis Göppingen, mit der Polizei eine Verfolgungsfahrt geliefert. Nachdem einer Streife der Roller aufgefallen sei, hätten die Beamten dem Fahrer signalisiert, anzuhalten. Das teilte die Polizei mit. Der Fahrer sei daraufhin aber davongerast, teilweise mit mehr als 60 Kilometern pro Stunde über Zebrastreifen. Er sei zudem wiederholt über die durchgezogene Mittellinie auf die linke Fahrspur gefahren. Um weitere Gefahren zu vermeiden, habe die Polizei dann die Verfolgung abgebrochen, hieß es weiter. Der mutmaßliche 16-jährige Fahrer habe trotzdem ermittelt werden können. Einen Führerschein habe der Jugendliche wohl nicht. Die Polizei ermittelt nun wegen des Verdachts der Straßenverkehrsgefährdung. Und hier haben wir keinen Verdacht, das ist klar. Der Blitzer, der neueste, steht in Ismaning in der Osterfeldstraße, ortseinwärts für Feuerwehr. Christina hat es gemeldet, vielen Dank. Und wenn ihr noch wisst, wo es blitzt, 089 723 2000, unsere Hotline für eure Blitzermeldungen. Und die Eurythmics hört ihr jetzt, danach noch Sharon Redd mit Beat the Street.

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1: Es ist genau 11.43 Uhr. Und liebe Autofahrer, wir haben hier, oder beziehungsweise unser Today-Verkehrsdienst hat gemeldet, A8 Salzburg Richtung München, zwischen Holzkirchen und Aying haben wir 2 Kilometer Stau und am Mittleren Ring immer noch Stau zwischen Innsbrucker Ringtunnel und Leuchtenbergtunnel, außerdem zwischen Georg-Brauchle-Ring und Landshuter Allee. Radio Today wünscht allen, die unterwegs sind, eine gute und sichere Fahrt. Dann habe ich natürlich noch Blitzer. Erstmal Blitzeranhänger. Einige in der Ismaninger Straße steht zum Beispiel einer, in der Menzinger Straße auswärts, in Haar an der Leonhard-Strell-Straße, in Miesbach Richtung Schliersee, in Sauerlach in der Wolfratshausener Straße, in Glonn in der Zinneberger Straße, in der Ostdurchfahrt Hugelfing bei Weilheim und in der Siebertstraße. Es gibt auch reguläre Blitzer, zum Beispiel in der südlichen Auffahrtsallee einwärts, Ortsdurchfahrt Attenkirchen, das ist an der B301, Landsberger Straße auswärts, kurz vor der Badstraße Höhe Baumarkt, in der Garmischen Straße oder Garmischer-Straße, Ecke Hügelwörthstraße. Christine meldet uns Ismaning, die Osterfeldstraße, ortseinwärts, Höhe Feuerwehr. Und wenn ihr noch wisst, wo es blitzt, meldet euch gerne bei uns unter 089723 2000. Musikalisch geht's weiter mit Tokio und Tokio.

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1: Wir feiern 45 Jahre Künstlersozialkasse. Was es damit auf sich hat, gleich.
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0: ist Rami wieder von den Gibson Brothers um 11.54 Uhr und die Künstlersozialkasse wird 45 Jahre alt. Ja, der Deutsche Bundestag beschloss das Künstlersozialversicherungsgesetz am 26. Mai 1981 und seit ihrer Einführung sichert sie selbstständige Künstlerinnen und Künstler, Publizistinnen und Publizisten in der Krankenpflege- und Rentenversicherung ab. Und für die SPD-Bundestagsfraktion steht zum Beispiel fest, dass dieses bewährte Modell eben auch trägt. Es wird weiterentwickelt, damit es zu den Arbeitsrealitäten von heute passt. Und Martin Rabanus, der kultur- und medienpolitische Sprecher, hat gesagt, die Künstlersozialkasse zeigt seit 45 Jahren, dass wir soziale Sicherheit auch für Solo-Selbstständige gut organisieren können. Künstler und Künstlerinnen arbeiten oft projektbezogen, ihre Einkommen schwanken eben stark. Gerade dann brauchen sie einen verlässlichen Schutz, das leistet die KSK. Wir wollen die soziale Absicherung von Künstlerinnen und Künstlern, Kreativen, gezielt stärken, sie besser auf ihre Arbeits- und Lebensbedingungen abstimmen. Das hat im Koalitionsvertrag Vereinbarung gefunden. Daran wird jetzt konkret gearbeitet. Sie wollen Zugangsbarrieren abbauen, Verfahren vereinfachen und Regelungen an neue Formen der künstlerischen Arbeit anpassen. Immerhin, auch digitale Plattformen müssen fair einbezogen werden. Bei uns wird jetzt noch einbezogen an der Stelle der neueste Blitzer, Osterfeldstraße, ortseinwärts in Ismaning. Und wenn ihr noch einen Blitzer seht, 089-723-2000.
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4: 12.04 Uhr, ich sag mal Zeit zum Mittag beim Hitradio mit Janina Dietz. Vor euch im Studio, schön, dass ihr mit dabei seid. Jetzt hört ihr gleich Tears for Fears.
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1: Ich bin Moritz Einzel. Fast jeder Fünfte hierzulande greift zumindest gelegentlich zur Zigarette. Der Anteil der Raucherinnen und Raucher lag zuletzt bei gut 19%, teilte das Statistische Bundesamt mit. In den vergangenen Jahren hat sich der Anteil insgesamt kaum verändert, allerdings rauchen wieder mehr Jugendliche. Sie mögen vor allem Vapes. Die E-Zigaretten werden häufig in verschiedenen Geschmacksrichtungen angeboten. Jeder zweite Flug an deutschen Hauptverkehrsflughäfen ist eine Kurzstrecke, überwiegend ins europäische Ausland oder von dort zurück. Besonders gefragt ist allerdings auch ein Ziel außerhalb der EU, London. Tanja Wagner berichtet.
2: Auf der kurzen Distanz wird besonders häufig zwischen Frankfurt und Heathrow gependelt. Allein hier waren es rund 11.000 Passagierflüge. Aber auch zwischen Frankfurt und Berlin sowie Frankfurt und Hamburg nutzen viele den Flieger. Insgesamt ging die Zahl der Kurzstreckenflüge mit knapp 138.000 im ersten Quartal des Jahres allerdings leicht zurück. Aus Klimaschutzgründen sind Kurzstreckenflüge ohnehin umstritten.
1: Die Menschen in Bayern haben zuletzt wieder mehr Müll produziert. 2024 stieg das Aufkommen pro Kopf um 18 Kilo, ein Plus von knapp 5% gegenüber dem Vorjahr, teilte das Bayerische Landesamt für Statistik mit. Insgesamt gab es in Bayern gut 6,3 Millionen Tonnen Abfälle, das sind pro Kopf 478 Kilo Müll. Sie suchten nach Gold, jetzt kämpfen Rettungskräfte um ihr Leben. 7 Dorfbewohner sitzen seit Tagen in einer überfluteten Höhle im Norden von Laos fest. Spezialteams aus dem Nachbarland Thailand unterstützen inzwischen die schwierige Rettungsmission, die von Wassermassen, engen Gängen und Sauerstoffmangel herausgefordert wird. Auch internationale Tauchexperten unterstützen inzwischen die Mission. Um alles oder nichts geht's heute Abend für die Spielvereinigung Greuther Fürth. Im Relegationsrückspiel empfängt der fränkische Fußball-Zweitligist den Drittligisten Rot-Weiß Essen. Die Gäste aus dem Ruhrgebiet haben nach dem Hinspiel einen Vorteil. 1:0 gewann Essen dieses Hinspiel und hat damit große Hoffnung auf den Aufstieg. Anstoß in Fürth ist um 20.30 Uhr.
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3: Liebe Autofahrer, der Radio Today Verkehrsdienst meldet A8 Salzburg Richtung München. Zwischen Hofoldinger Forst und Kreuz München Süd 2 Kilometer Stau und mittlerer Ring zwischen der Auffahrt B304 Landshuter Allee und Dachauer Straße. Auch ein kleiner Stau. Radio Today wünscht allen, die unterwegs sind, eine gute und sichere Fahrt.
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3: 8 Blitzeranhänger des Tages heute für euch. Ismaninger Straße, Menzinger Straße auswärts, in Haar in der Leonhard-Strell-Straße, Miesbach Richtung Schliersee in der Bayerisch-Zeller Straße, Sauerlach, Wolfratshausener Straße, in Glonn steht einer in der Zinneberger Straße, Ortsdurchfahrt Hugelfing bei Weilheim und einer in der Siebertstraße. Aber es gibt auch reguläre Blitzer, zum Beispiel Guido-Schnebel-Straße einwärts, dann Landsberger auswärts, Garmischer Straße, Ecke Högewörther Straße, kurz vor der Kreuzung von Christine gemeldet, Ismaning, die Osterfeldstraße, Ortseinwärtshöhe Feuerwehr. Und wenn ihr noch wisst, wo es blitzt, ruft uns gern an, kurz unter 089 723 2000.
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3: Auch heute wieder viel Sonnenschein. Es können sich maximal über den Bergen ein paar Quellwolken bilden und die Temperaturen klettern auf 28 bis 33 Grad. Morgen nochmal Sonnenschein, im Tagesverlauf wieder kleine Wolken. Einzelne Schauer und Gewitter entstehen vor allem in Alpennähe. Und Donnerstag und Freitag scheint nochmal häufig die Sonne. Die Temperaturen gehen im auffrischenden Nordwind dann vielleicht etwas zurück. Die Temperatur mit den Thalkirchen heute aber bei 31 Grad. Und noch ein Blick auf die Zeit, 12.17 Uhr.
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1: Kann KI es besser? Deutschlands größte Studie zur dualen Ausbildung. Mehr dazu gleich.
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Lady Antebellum und Need You Now um 12.28 Uhr. 53% der Azubis denken, dass künstliche Intelligenz Ausbildungsthemen öfter oder manchmal besser erklären kann als die eigenen Ausbilder oder Ausbilderinnen. Im Hinblick auf die eigenen Berufsschullehrer finden das sogar 74%. Das ist das Ergebnis der diesjährigen Studie Azubi Recruiting Trends von YouForm Testsysteme. An der Online-Umfrage haben in diesem Jahr 9.542 Azubis, Dualstudierende und Schüler und Schülerinnen sowie 2.071 Ausbildungsverantwortliche teilgenommen. 85% der Azubis schätzen sich im Hinblick auf ihre eigenen KI-Kompetenzen als sehr fit oder eher fit ein. An einer KI-Weiterbildung haben allerdings nur 15% von ihnen teilgenommen. 49% der Betriebe stellen keine Lehrangebote mehr zum Thema KI für Azubis bereit. Aber der Kandidatenmarkt scheint zu kollabieren. Im vergangenen Jahr hat die Studie schon gezeigt, dass im Ausbildungsmarkt wieder stärker Arbeitgeber dominieren. Der Kandidatenmarkt soll demnach kollabieren und der Trend verstärkt sich in diesem Jahr. So schaut's aus. Und ich habe für euch noch den aktuellsten Blitzer an dieser Stelle gemeldet von der Christine. Steht in Ismaningen ortseinwärts in der Osterfeldstraße Höhe Feuerwehr. Wenn ihr noch ein paar Blitzer gesehen habt, einer reicht schon, dann könnt ihr gern unter 089-723-2000 anrufen. Ich habe jetzt Musik am Stück mit Van Morrison, Freddie Jackson und den Flying Pickets.

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1: Es ist 12.40 Uhr. Genau, und da piept's auch mal, denn der Radiotour der Verkehrsdienst meldet A8 Salzburg Richtung München. Zwischen Hofoldinger Forst und Kreuz München Süd 2 Kilometer Stau und am mittleren Ring haben wir zwischen der Auffahrt B304 Landshuter Allee und Dachauer Straße auch noch einen Stau. Radiotour der wünscht allen eine gute und sichere Fahrt. Dann schauen wir mal auf die aktuellen Blitzer und diese 8 Blitzeranhänger, die sich heute im Sendegebiet befinden. In der Ismaninger Straße steht einer, in der Menzinger Straße auswärts, in Haar an der Leonard-Strell-Straße, in Miesbach Richtung Schlesien bei Rischzeller Straße, in Sauerlach in der Wolfratshausener Straße, in Glonn in der Zinneberger Straße, Ortsdurchfahrt Hugelfing bei Weilheim und in der Siebertstraße. Aber es gibt auch noch hier so 2 reguläre Blitzer. Vom Martin gemeldet Garmischer Straße, Ecke Högewörther Straße, kurz vor der Kreuzung. Und Christine meldet uns in Ismaning einwärts die Osterfeldstraße Höhe Feuerwehr. Ganz lieben Dank an euch alle. Wenn ihr noch wisst, wo es blitzt, meldet euch gern bei uns unter 089-723-2000. What you're proposing, singen uns jetzt Status Quo.
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1: Dieses Wochenende war nicht nur Pfingsten, sondern auch das Wochenende der neuen Doppelmillionäre. Was es damit auf sich hat, gleich beim Hitradio.
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0: Das war Wilton Felder um 12.52 Uhr beim Hitradio. Das vergangene Wochenende gehörte Spielteilnehmern aus NRW. Es gab nämlich Doppelmillionäre. Einmal beim Eurojackpot, Lotto 6 aus 49 und Spiel 77 sowie sogar Großgewinner bei Super 6, der Glücksspirale und Keno. Der Mega-Jackpot bei Eurojackpot wurde nicht geknackt. Naja, also, es gibt weiterhin die Maximalsumme von 120 Millionen Euro zu gewinnen. Auch der Jackpot von Lotto 6 aus 49 hat seine höchstmögliche Summe erreicht. In der Ziehung am Mittwoch geht es dann in der Gewinnerklasse 1 um 50 Millionen Euro. Aber dieses Pfingstwochenende kann schon als denkwürdig bezeichnet werden. Und zwar nicht, weil die Temperaturen eben so sommerlich waren, sondern weil die Spielteilnehmer aus NRW in fast allen von Westlotto angebotenen Lotterien erfolgreich waren. Zum Beispiel beim Eurojackpot mit einem Internet-Tiff. Da traf ein Glückspilz aus dem Raum Dortmund am Freitag schon die Gewinnklasse 2. Dafür werden ihm 2.351.253,50 € überwiesen. 9 weitere Tipper aus Deutschland und teilnehmenden europäischen Ländern erhalten die gleiche Summe. Sie alle hatten von den ermittelten Gewinnzahlen 5, 34, 35, 42 und 46 sowie den Eurozahlen 3 und 5 bis auf die Eurozahl alles richtig getippt. Naja, das ist ja das, was man sich so wünscht, ne? Also wahrscheinlich vielleicht jeder von uns. Aber hey, ich habe für euch den aktuellen Blitzer in der Osterfeldstraße in Ismaning. Und wenn ihr noch was seht, 089-723-2000. Und um 12.54 Uhr darf ich sagen, das war's schon wieder für heute mit dem Hitradio. Schön, dass ihr mit dabei wart. Janina Dietz ist mein Name, aber hier geht's weiter mit dem V. Und das gleich doppelt, einmal mit der Tour der Lokalwelle und danach noch mit den Quicktimes. Also ich wünsche euch viel Spaß dabei. Servus, schönen Nachmittag.
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2: Für die besten Hörer aller Zeiten. 16.01 Uhr, die Zeit, Mahlzeit. Der Tobi hat gerade angerufen. Er meldet einen Blitzer auf der Murnauer Straße. Sein VW-Bus statt auswärts. Danke dir, Tobi. Und jetzt geht's weiter mit der Lokalwelle, regionalen News und den besten Classics.
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2: Und dem V.
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1: Ich bin Moritz Einzel. Laut einem Spiegelbericht wollen die USA die NATO militärisch deutlich weniger stark unterstützen. Das habe ein Vertreter des Verteidigungsministeriums vergangene Woche in Brüssel angekündigt. Die Zahl der schweren Bomber soll demnach halbiert werden. Bei den Kampfjets gibt es ein Minus von einem Drittel. Und U-Boote stellt Amerika der NATO wohl gar keine mehr zur Verfügung. Zigaretten sind voll out, das stimmt nicht so ganz. Jugendliche rauchen wieder mehr, das hat das Statistische Bundesamt mitgeteilt. Laut dem Bundesdrogenbeauftragten Streeck liegt das auch daran, dass neue Tabakprodukte wie Süßigkeiten daherkommen.
2: Der Einstieg erfolgt nicht mehr über die klassische Zigarette und Tabak, sondern häufig über Nikotinbeutel, über E-Zigaretten und Vapes. Wir haben, der Rauch schmeckt nicht mehr nach Tabak, sondern er schmeckt jetzt nach Coca-Cola, Strawberry Kiwi und Salted Caramel.
1: Fast ein Fünftel der Bevölkerung in Deutschland hat im vergangenen Jahr zumindest gelegentlich geraucht, zeigt die Statistik. Weil in der Pflegeversicherung ein Milliardenverlust droht, könnten Kinderlose bald noch stärker zur

0: Kasse gebeten werden. Gesundheitsministerin Warken denkt darüber nach, den Beitragszuschlag anzuheben, berichtet das Redaktionsnetzwerk Deutschland. Demnach sollen Versicherte ohne Kinder ab 23 Jahren einen Beitragssatz von 4,3% zahlen. An einem Bahnübergang in Belgien ist ein Zug mit einem kleinen Schulbus kollidiert. Laut dem belgischen Verkehrsminister kamen dabei mindestens 4 Menschen ums Leben, 2 Kinder und 2 Erwachsene. Warum der Kleintransporter Berichten zufolge wohl bei geschlossener Schranke auf den Gleisen war, ist noch unklar. Den Fußballern von Greuther Fürth droht heute Abend der Abstieg in die Drittklassigkeit. Im Relegationsrückspiel gegen Rot-Weiß Essen müssen die Franken erstmal einem 0:1 Rückstand aus der ersten Partie hinterherlaufen. Trainer Heiko Vogel setzt für den Klassenerhalt auf Fürths Heimstärke und lautstarke Kleeblatt-Fans.
1: Sie haben die Fähigkeit, eine Superpower zu sein mit ihrer Unterstützung, und allein das schon ist dann nochmal das Dopingmittel, was es vielleicht braucht, um den ein oder anderen Prozentpunkt mehr rauszuholen als sonst.
0: Anstoß in Fürth ist um 20.30 Uhr.
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3: Ein Blick auf Bayern Straßen. Hier ist der Radio Today Verkehrsdienst und der meldet auf der A8 München Richtung Salzburg zwischen Kreuz München Süd und Hofoldinger Forst Süd. Hier haben wir gefahrlich einen Reifen auf der Fahrbahn, dort besondere Vorsicht. Dann die Strecke München Richtung Stuttgart. Wir bleiben auf der A8 zwischen Dreieck Eschenried und Fuchsberg, 1 Kilometer Stau aktuell. Auf der A96 Lindau Richtung München zwischen Oberpfaffenhofen und Gilching. Hier besteht Gefahr durch Müll auf der Fahrbahn. In der Gegenrichtung zwischen Gilching und Oberpfaffenhofen das Gleiche. Auf dem mittleren Ring zwischen der Auffahrt B304 Landshuter Allee Dachauer Straße, hier haben wir Stau, sowie zwischen Luise-Kieselbach-Tunnel und Donnersberger Brücke. Das ist natürlich ausbaufähig. Ich wünsche euch weiterhin eine gute und sichere Fahrt.
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3: Geblitzt wird auf der Murnauer Straße, statt einwärts aus einem VW-Bus, danke nochmal Tobi, dann auf der Ismaninger Straße, und zwar statt einwärts bei der Feuerwehr. Auf der Siebertstraße, dann in Ismaning, statt einwärts bei der Feuerwehr, so rum, und dann auf der Siebertstraße wird geblitzt, und auf der Ismaninger Straße. Auf der Menzinger Straße, Richtung Allach, in Haar, auf der Leonhard-Strell-Straße. Wir sind immer noch bei den Anhängern. In Miesbach Richtung Schliersee, auf der Bayerisch-Zeller Straße, dann in Sauerlach auf der Wolfratshausen-Nährstraße, in Glonn auf der Zindeberger Straße und in der Ortsdurchfahrt Hugelfing bei Wallheim. Und falls ihr einen Bitzer abmelden möchtet, weil der da nicht mehr steht, oder einen neuen melden möchtet, ich gebe es dann weiter, ruft hier gerne an im Studio unter der 723 2000.
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3: Wie ist das Wetter? So lala. Nein, traumhaft. Bis Freitag haben wir Urlaubswetter bei Temperaturen um die 30 Grad. Morgen gibt's ein geringes Gewitterschauerrisiko in Alpennähe. Die Temperatur hier gemessen in München, Thalkirchen, sensationelle 32 Grad. Die Zeit, es ist jetzt 13:17 Uhr.

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1: In Unterwössen hat ein Segelflugzeug eine Bruchlandung hingelegt. Mehr Einzelheiten zu diesem Vorfall gleich hier in der nächsten Regionalmeldung der Lokalwelle.
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1: Lenny Kravitz, Stillness of Heart, der alte Womanizer. 13.27 Uhr die Zeit. Ihr hört die Lokalwelle auf Radio Today. Hier kommt meine nächste Regionalmeldung. Ein Segelflieger hat auf einer Wiese in Oberbayern eine Bruchlandung hingelegt. Der 54 Jahre alte Pilot verlor nach Angaben der Polizei über dem Flugplatz Unterwössen im Landkreis Traunstein am Montag wegen Turbulenzen an Höhe. Bei der Landung war das Sportflugzeug demnach noch mit hoher Geschwindigkeit unterwegs und prallte dann gegen einen Telefonmast sowie gegen einen Baum. Der Pilot wurde durch diesen Unfall Gott sei Dank nicht verletzt. Wie es weiter hieß, den entstandenen Schaden schätzten die Ermittler auf rund 6.500 €. Alle kommen sie runter, im Idealfall gesund und munter. Und hier noch zwei neue Blitzer, die gerade reingekommen sind. Erstmal der Olli, unser Blitzerjäger, Siemensallee stadteinwärts, kurz nach der Bayerbrunner Straße aus einem braunen Caddy. Und die liebe Conny hat gerade angerufen, auf der Ständlerstraße wird geblitzt stadtauswärts unter der Brücke. Und erstmal vielen Dank dafür, euch eine blitzfreie Weiterfahrt. Und ich hoffe, ihr könnt das Wetter genießen. Und weiter geht's jetzt hier mit den Classics. Und falls ihr auch einen Blitzer habt, ruft ihr gern an unter der 723 2000.

0: 13.39 Uhr, die Zeit. 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Hier ist der Blick auf Bahnstraßen, der Radio Today Verkehrsdienst. Und er meldet auf dem Mittleren Ring, und zwar bei Sendling Süd, 3 Kilometer Stau. Ich wünsche euch eine gute Fahrt. Und hier die neuesten Blitzer. Auf der Ständlerstraße, statt auswärts unter der Brücke. Danke, Conny. Auf der Siemensallee, statt einwärts kurz nach der Bayerbrunner Straße aus einem Caddy. Danke, Olli. Auf der Murnauer Straße, statt einwärts aus einem VW-Bus. Danke, Tobi. In der Ortseinfahrt Ismaning, auf der Osterfeldstraße bei der Feuerwehr. Dann haben wir ein paar Anhänger. Auf der Siebertstraße wird geblitzt. In der Ortsdurchfahrt Hugelfing bei Weilheim. In Glonn auf der Zindeberger Straße. In Sauerlach auf der Wolfratshausener Straße. In Miesbach Richtung Schliersee auf der Bayerisch Zellerstraße, in Haar auf der Leonhard-Strell-Straße, auf der Menzinger Straße Richtung Allach und auf der Ismaninger Straße. Für weitere Blitzer gerne anrufen hier bei mir live im Studio unter der 723 2000. Mit live meine ich natürlich nicht, dass man euch mithören kann, aber ihr kommt direkt bei mir raus. Und jetzt geht's weiter mit Guns N' Roses.
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1: In Bayern gibt es rund 2,7 Millionen Single-Haushalte. Der Anteil der Alleinlebenden ist in den Großstädten besonders hoch. Näheres dazu gleich hier in der nächsten Regionalmeldung.
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1: 13.53 Uhr, die Zeit. Ihr hört die Lokalwelle auf Radio Today. In Bayern gibt es rund 2,7 Millionen Single-Haushalte. Der Anteil der Alleinlebenden ist in den Großstädten besonders hoch. In Augsburg, München und Nürnberg sei jeder zweite Haushalt ein Einpersonenhaushalt, wie das Landesamt für Statistik in Fürth mitteilte. Nach den Ergebnissen des Mikrozensus lebte 2025 jeder fünfte Bayer alleine. Das entspricht in etwa dem deutschlandweiten Schnitt. Im Alter zwischen 25 und 30 Jahren wohnen demnach viele Menschen allein. Männer dabei deutlich häufiger als Frauen. Ab 75 Jahren leben insgesamt 567.000 Menschen allein. Davon sind 75% weiblich. Dies lasse sich zum Beispiel durch die höhere Lebenserwartung von Frauen erklären, hieß es weiter. Ja, die Damen der Schöpfung sind offensichtlich disziplinierter. Von wegen Prosecco, Wein, Aperol Spritz, Eisbecher, Fruchtgummi und Schokolade am Abend. Und hier noch ein Blitzer auf der Schindlerstraße statt auswärts unter der Brücke. Und für viele andere, die jetzt gerade unterwegs sind und einen Blitzer entdeckt haben, ruft hier gern an, um den zu melden. Ich gebe es dann weiter unter der 723 2000. Und jetzt geht's weiter mit den Top 20.
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2: 14.03 Uhr die Zeit, schön, dass ihr dabei seid in der zweiten Stunde der Lokalwelle mit regionalen News und dem V. Und viel Musik geht's natürlich weiter jetzt hier auf Radio
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1: Ich bin Helen Martin. Für eine bessere Bildung der Kinder in Deutschland wünschen sich 9 von 10 Erwachsenen mehr Personal in Schulen und Kitas. Ein weiterer Wunsch sind bundesweit einheitliche Lernstandards, heißt es im Kinderreport des Deutschen Kinderhilfswerks. Bundesfamilienministerin Prien hat sich für weitere Investitionen in Bildung ausgesprochen, um allen eine gesellschaftliche Teilhabe zu gewährleisten. Rauchen ist eigentlich eine schlechte Angewohnheit von gestern, mögen manche meinen. Aber Jugendliche rauchen wieder mehr, besonders gerne Vapes, also E-Zigaretten in verschiedenen Geschmacksrichtungen. Der Bundesdrogenbeauftragte Streeck warnt:
2: Das Design erinnert nicht mehr an ein Erwachsenenprodukt, sondern es ist an eine Süßigkeit. Es ist bunt, es ist poppig. Es wird über soziale Netzwerke vertrieben und steht mittlerweile auch neben Gummibärchen in Süßigkeitenautomaten.
1: Insgesamt fast 1/5 der Bevölkerung in Deutschland hat im vergangenen Jahr zumindest gelegentlich geraucht, zeigt die Statistik. Die bayerische Polizei hat letztes Jahr 543 antisemitische Straftaten verzeichnet. Das ist ein Rückgang von rund 7% im Vergleich zum Vorjahr. Das hat die Landesregierung auf Anfrage der Grünen mitgeteilt. Über einen längeren Zeitraum zeigt sich allerdings weiter ein anderes Bild. Seit 2022 ist die Zahl judenfeindlicher Straftaten demnach um etwa 2/3 gestiegen. Die Menschen in Bayern haben 2024 wieder mehr Müll produziert, knapp 5% mehr als im Vorjahr. Das sind 18 Kilo mehr pro Kopf und insgesamt 478 Kilo Abfall im Jahr. Den stärksten Zuwachs gab es bei Gartenabfällen und Biotonnen, fast 9% mehr. Auch Haus- und Sperrmüll ist deutlich gestiegen. Das Landesamt vermutet, das könnte mit dem Hochwasser in Schwaben zusammenhängen. Um alles oder nichts geht's heute Abend für die Spielvereinigung Greuther Fürth. Im Relegationsrückspiel empfängt der fränkische Fußball-Zweitligist den Drittligisten Rot-Weiß Essen. Die Gäste aus dem Ruhrgebiet haben nach dem 1:0 im Hinspiel einen Vorteil. Anstoß in Fürth ist um 20.30 Uhr.
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3: Zeit für den Radio Today Verkehrsdienst. Der meldet auf der A99 von München Nord kommend zwischen Vaterstetten West und Ausfahrt H. Hier haben wir Gefahr durch eine Leitbarke auf der Fahrbahn. Dann auf dem mittleren Ring zwischen Sendling Süd und der Donnersberger Brücke 3 Kilometer Stau aktuell. Today wünscht euch eine gute Fahrt.
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3: Der Blitz wird auf der Ständlerstraße statt auswärts unter der Brücke, auf der Siemensallee statt einwärts kurz nach der Bayerbrunner Straße, auf der Murnauer Straße statt einwärts aus einem VW-Bus, in der Ortseinfahrt Ismaning, auf der Osterfeldstraße bei der Feuerwehr, dann folgen ein paar Blitzeranhänger auf der Siebertstraße, in der Ortsdurchfahrt Hugelfing bei Weilheim, in Gronn auf der Zinneberger Straße, in Sauerlach auf der Wolfratshausener Straße, in Miesbach Richtung Schliersee auf der Bayerisch-Zeller Straße, in Haar auf der Leonhard-Strell-Straße, auf der Menzinger Straße Richtung Allach und auf der Ismaninger Straße. Für weitere Blitzermeldungen wählt gern die 723-2000.
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3: Bis Freitag haben wir traumhaftes Urlaubswetter bei Temperaturen um die 30 Grad. Morgen gibt es ein geringes Gewitterschauerrisiko in Alpennähe. Die Temperatur hier in München-Thalkirchen 33 Grad. Die Zeit, es ist jetzt 14.18 Uhr.
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1: Bei 4 Gleitschirmabstürzen an einem Tag in den bayerischen Alpen sind 2 Menschen verletzt worden. Mehr Einzelheiten dazu gleich.
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1: 14.29 Uhr die Zeit. Ihr hört die Lokalwelle auf Radio Today. Bei 4 Gleitschirmabstürzen an einem Tag in den Bayerischen Alpen sind 2 Menschen verletzt worden. Ersten Erkenntnissen zufolge sollen Flugfehler sowie das Unterschätzen der Windverhältnisse Unfallursache gewesen sein, teilte die Polizei mit. 3 Abstürze fanden an Breitenberg in Pfronten im Landkreis Ostallgäu statt. Der 4. wiederum am Buchenberg in den Ammergauer Alpen. Ein 30-jähriger Pilot kam nach seinem Absturz am Pfingstmontag mit schweren Verletzungen per Rettungshubschrauber in ein Krankenhaus. Ein 2. Pilot wurde leicht verletzt und medizinisch versorgt. Für die beiden anderen Menschen endete der Unfall glimpflich und sie blieben unverletzt. Laut einem Polizeisprecher war der Wind nicht außergewöhnlich stark. Einzelne Böen in Kombination mit Flugfehlern können aber zu Unfällen führen, hieß es. Es wird geblitzt auf der Murnauer Straße, statt einwärts aus einem VW-Bus, aber nur, wenn ihr zu schnell seid. Und für weitere Blitzer wählt gern die Studionummer, die 723-2000. Weiter geht's mit der Gruppe Queen.

0: 14.38 Uhr die Zeit. Ein kurzer Blick auf Bayern Straßen. Hier ist der Radio Today Verkehrsdienst und der meldet auf dem mittleren Ring zwischen Sendling Süd und Rappentreutunnel 3 Kilometer Stau. Ich wünsche euch eine gute Fahrt. Geblitzt wird auf der Ständlerstraße, statt auswärts unter der Brücke. Auf der Siemensallee, statt einwärts, kurz nach der Bayerbrunner Straße. Auf der Monauer Straße, statt einwärts aus einem VW-Bus. Dann haben wir ein paar Anhänger auf der Ismaninger Straße, da steht einer auf der Menzinger Straße Richtung Allach. In Haar auf der Leonrad-Strellstraße, dann im Miesbach Richtung Schliersee. Auf der Bayerischzeller Straße, in Sauerlach auf der Wolfratshausener Straße, in Glonn auf der Zinneberger Straße und in der Ortsdurchfahrt Hugelfing bei Weilheim sowie auf der Siebertstraße. Für weitere Blitzer wählt die 723 2000. Auch weiter geht's jetzt hier mit der Polizei.
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1: Von wegen Reiten ist ungefährlich. Bei dem Sturz von einem Pferd ist eine Jugendliche in einem mittelfränkischen Wald schwer verletzt worden. Mehr Einzelheiten dazu gleich. Und der Norbert meldet einen Blitzer in der Schönstraße statt einwärts mit Laserpistole. Danke, Norbert.
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1: Cool in the Gang, Victory. 14.50 Uhr, die Zeit. Ihr hört die Lokalwelle auf Radio Today. Hier kommt meine nächste Regionalmeldung. Bei dem Sturz von einem Pferd ist eine Jugendliche in einem mittelfränkischen Wald schwer verletzt worden. Die 17-Jährige sei von dem rund 300 Kilogramm schweren Pony überrollt worden. So die Polizei, zuvor sei das Tier im Galopp in ein rund 40 Zentimeter tiefes Loch getreten und deshalb gestürzt. Ein Rettungshubschrauber flog heran und die Verletzte wurde mit einer Seilwinde aus dem Erlentegener Forst im Landkreis Erlangen-Höchstadt gerettet und abtransportiert. Sie habe mehrere Knochenbrüche erlitten, so der Sprecher. Mit zwei weiteren Jugendlichen ritt die 17-Jährige am Montag in dem Wald aus. Und geblitzt wird auf der schönen Straße, also dort schön fahren, und zwar stadteinwärts. Hier stehen sie nämlich mit Laserpistole. Danke dir, Norbert. Für weitere Blitzerwelt gern die Studionummer 723 2000.
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2: 15 Uhr genau. Ihr hört die letzte Stunde der Lokalwelle mit dem V. Schön, dass ihr dabei seid. Und mit Survivor, Maxi Priest und den Beatles geht's gleich weiter ohne Endlosgelaber auf Radio.
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1: Ich bin Helen Martin. Bundesfamilienministerin Prien will die Einkommensgrenze beim Elterngeld nicht antasten, trotz des Spardrucks in der Koalition wegen der angespannten Haushaltslage. Das hat die CDU-Politikerin im Deutschlandfunk gesagt. Thomas Thonfeld berichtet aus Berlin.
2: Die Rahmenbedingungen in Deutschland müssen Familien mehr Lust auf Kinder machen, das sagt Karin Prien. Sie würde sogar gerne die Mindest- und Höchstsummen beim Elterngeld anheben. Das sind in der Regel 65% des vorherigen Nettolohns, mindestens 300 und höchstens 1.800 Euro pro Monat. Gespart werden sollte an anderer Stelle, da nennt sie die Stichworte Partnerschaftlichkeit und Bezugsdauer.
1: In Garching bei München hatten in der Nacht auf Sonntag Unbekannte zwei Strommasten in Brand gesteckt. Jetzt hat die Zentralstelle zur Bekämpfung von Extremismus und Terrorismus die Ermittlungen übernommen. Die Fahnder gehen von einem politischen Motiv aus. Sie prüfen außerdem, ob es Zusammenhänge mit früheren Anschlägen geben könnte. Wegen des Brandanschlags war in Ismaning kurzzeitig der Strom ausgefallen. In Belgien ist ein Schulbus mit einem Zug zusammengestoßen. 4 Menschen sind dabei ums Leben gekommen, der Busfahrer, 2 Jugendliche und noch eine erwachsene Person. 5 Kinder wurden schwer verletzt, ihr Zustand ist aber stabil. Wie genau es zu dem Unfall kam, muss noch untersucht werden. Laut den Behörden ist der Bus auf den Bahnübergang gefahren, obwohl die Schranke geschlossen war. Ungefähr 2,7 Millionen Menschen in Bayern leben allein. Wie das Landesamt für Statistik mitgeteilt hat, gibt's vor allem in den Großstädten besonders viele Alleinlebende. Da ist jeder zweite Haushalt ein Ein-Personen-Haushalt. Unterschiede haben die Statistiker auch festgestellt, wenn es ums Alter und ums Geschlecht geht. So leben jüngere Männer öfter allein als gleichaltrige Frauen. Spontan heiraten, ohne viel Tamtam, ohne ewig lange Planung? Die evangelische Kirche in Bayern macht's möglich.

0: Sie macht bei der bundesweiten Aktion Hashtag einfach heiraten am 26. Juni mit. Da können sich Paare spontan trauen lassen, auch an teilweise ungewöhnlichen Orten, wie zum Beispiel in der Kapelle am Münchner Flughafen. Die einzigen Voraussetzungen sind, dass mindestens einer evangelisch ist und dass man schon standesamtlich verheiratet ist.
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2: Ein Blick auf Bayern Straßen. Hier ist der Radio Today Verkehrsdienst und der meldet auf der A99 München Nord Richtung München Südwest zwischen Dreieckfeld Moching und Ludwigsfeld 2 Kilometer Stau. Auf dem mittleren Ring zwischen Donnersberger Brücke und Dachauer Straße 2 Kilometer Stau. Ich wünsche euch eine gute Fahrt.
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2: Gewitzelt auf der Schönstraße, stadteinwärts mit Laserpistole. Auf der Ständlerstraße, stadtauswärts, unter der Brücke, schön schattig. Auf der Siemensallee, stadteinwärts, kurz nach der Bayer-Bund-Straße. Dann auf der Murnauer Straße, stadteinwärts aus einem VW-Bus. Dann haben wir ein paar Anhänger. Auf der Ismaninger Straße, auf der Menzinger Straße, Richtung Allach, in Haar auf der Leonhard-Strell-Straße. Auf der Siebertstraße, in der Ortsdurchfahrt Hugelfing, bei Weilheim, in Glonn auf der Zinneberger Straße, in Sauerlach auf der Wolfratshausener Straße. Und Miesbach Richtung Schliersee, da steht einer auf der Bayerischzeller Straße. Für weitere Blitzer wählt die 723-2000.
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2: Bis Freitag haben wir traumhaftes Urlaubswetter bei Temperaturen um die 30 Grad. Morgen gibt es ein geringes Gewitterschauerrisiko an den Alpen. Die Temperatur hier gemessen 33 Grad in München, Thalkirchen und die Zeit. Es ist jetzt 15.17 Uhr.

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1: Das am Montag zu Ende gegangene Dokumentarfilmfestival DocFest hat in diesem Jahr 58.000 Zuschauer angelockt. Mehr dazu gleich.
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1: 15.25 Uhr, die Zeit. Ihr hört die Lokalwelle auf Radio Today. Das am Montag zu Ende gegangene Dokumentarfilmfestival DocFest hat in diesem Jahr 58.000 Zuschauer angelockt, ein Plus von knapp 5% im Vergleich zum Vorjahr. Die meisten Gäste verzeichnete das Festival im Kino. Hier kamen nach Veranstalterangaben 40.500 Menschen vorbei und damit 4.500 mehr als bei der vorherigen Auflage. Die restlichen Zuschauer erreichte die Veranstaltungsreihe bei Vorführungen, die zu Hause oder in Schulen angeschaut werden konnten. Rund 80% der Filme standen online zur Verfügung. Der deutliche Besucherzuwachs im Kino sei ein ermutigendes Zeichen für die Branche, erklärte Festivalleiterin Adele Kohut. Und hohe Zugriffszahlen auf die Streams belegten ein großes Interesse an gesellschaftlichen, relevanten, künstlerisch starken Dokumentarfilmen. Das DocFest fand in diesem Jahr zum 41. Mal statt. Zu sehen waren mehr als 100 Filme aus 49 Ländern. Den Hauptpreis gewann das Werk The Narrative und von den Schweizer Filmemachern Bernd Weber und Martin Schild. Schönstraße, das ist die Straße, wo der letzte Blitzer gemeldet wurde, statt einwärts, hier sogar mit Laserpistole und vermutlich mit Sofortkasse. Für weitere Blitzer wählt gern die Studionummer 723 2000. Weiter geht's mit AC/DC.

0: Christopher Cross war das mit All Right. 15.39 Uhr die Zeit. Der Radio Today Verkehrsdienst meldet auf der A99 München Südwest Richtung München Nord zwischen Dreieck München Südwest und Tunnelaubing 2 Kilometer Stau. In der Gegenrichtung zwischen Neuherberg und Ludwigsfeld 5 Kilometer Stau. Auf dem Mittleren Ring zwischen Schwabing unter die Lindenstraße, zwischen Arnulfstraße und der Dachauer Straße sowie zwischen Sendling Süd und Luise-Kieselbach-Tunnel haben wir Stau. Today wünscht euch eine gute Fahrt. Und hier die Blitzer. Es wird geblitzt auf der Schönstraße statt einwärts mit Laserpistole, aber nur, wenn ihr nicht schön fahrt. Auf der Ständlerstraße statt auswärts unter der Brücke und schön schattig. Und auf der Siemensallee statt einwärts kurz nach der Bayerbrunner Straße aus einem Caddy. Sowie auf der Murnauer Straße statt einwärts aus einem VW-Bus. Dann haben wir ein paar Blitzeranhänger. Es wird geblitzt auf der Siebertstraße, auf der Ismaninger Straße, auf der Menzinger Straße, in Haar auf der Leonhard-Strell-Straße, in Miesbach Richtung Schliersee, auf der Bayerischen Zellerstraße, in Sauerlach auf der Wolfratshausener Straße, in Glonn auf der Zinneberger Straße und in der Ortsdurchfahrt Hugelfing bei Weilheim. Für weitere Blitzer wählt gern die 723 2000.
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1: Allein im Bayreuther Gymnasium sind gefährliche Substanzen in einem Chemieschaukasten entdeckt worden. Mehr dazu gleich hier in meiner nächsten Meldung.
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1: 15.50 Uhr die Zeit. Ihr hört die Lokalwelle auf Radio Today. An einem Bayreuther Gymnasium sind gefährliche Substanzen in einem Chemieschaukasten entdeckt worden. Drei Gefäße wurden nach Angaben der Polizei in einem Erdloch auf einer Wiese nahe der Schule kontrolliert gesprengt. Schüler und Lehrkräfte waren wegen der bayerischen Pfingstferien nicht im Gebäude. Auch das nahegelegene Bayreuther Volksfest sei nicht beeinträchtigt worden. Wie die Polizei weiter mitteilte, hatte ein Sicherheitsbeauftragter der Schule die Chemikalien entdeckt. Er informierte die Polizei, nach Einschätzung von Spezialkräften seien die Substanzen altersbedingt instabil geworden. Es handelte sich um alkoholische Lösungsmittel, die aufgrund der Dauer der Lagerung teils eingetrocknet und bereits auskristallisiert waren. Hierdurch waren sie laut Polizei stoßempfindlich und nicht mehr transport- oder handhabungssicher. Da ein gefahrloser Abtransport nicht möglich war, mussten die Behälter gesprengt werden. Anwohner waren gebeten worden, Fenster und Türen geschlossen zu halten. Also die Schule wurde nicht gesprengt. Es wird geblitzt auf der Schönstraße stadteinwärts, natürlich nur, wenn ihr zu schnell seid. Und für weitere Blitzermeldungen wählt gern hier nach wie vor unsere Studionummer, die 723-2000. Gleich geht's weiter, natürlich mit der richtigen Musikauswahl, ist ganz klar, mit der Quick Times und unserer Open Line, dem Radioflohmarkt gegen 16:30 Uhr, also 16.30 Uhr gegen 19.30 Uhr. Ruft gerne 2 Minuten früher an unter der 723-2000.
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2: Servus, ihr Lieben. 16.01 Uhr. Die Zeit. Schön, dass ihr dabei seid. Jetzt geht's weiter bei Sonnenschein mit der richtigen Musikauswahl und natürlich auch mit der Open Line, unserem Radioflohmarkt, gegen 16:30 Uhr gleich gegen 16.30 Uhr. Die erste Ausgabe.
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1: Ich bin Helen Martin. Mehr Personal in Schulen und Kitas und bundesweit einheitliche Lernstandards. Das wünschen sich laut einer Umfrage 9 von 10 Erwachsenen, um eine bessere Bildung zu ermöglichen. Das zeigt der Kinderreport des Deutschen Kinderhilfswerks. Mehr dazu von Thomas Bremser.
2: Das deutsche Bildungssystem bekommt regelmäßig schlechte Noten, weil nicht alle die gleichen Bildungschancen haben. Die hängen immer noch stark ab von der Bildung und dem Einkommen der Eltern. Es gebe zudem 400.000 fehlende Kita-Plätze, viele Schulen seien schlecht ausgestattet und es fehlt Personal. Auch die Kinder selbst wurden für die Umfrage nach ihrer Meinung befragt. An erster Stelle steht für sie, dass Kitas, Schulen und Schulmaterial für alle Kinder kostenlos sind.
1: Bundesgesundheitsministerin Wagen will offenbar den Pflegebeitrag für Menschen ohne Kinder erhöhen. Davor warnt der Sozialverband VdK. Den Beitrag um 0,1%

0: zu erhöhen, würde das Finanzloch in der Pflegeversicherung nicht stopfen, so VdK-Präsidentin Bentele in der Rheinischen Post. Sie fordert stattdessen, dass es wieder einen Bundeszuschuss zur Pflegeversicherung geben sollte. Nicht nur bei uns ist es ungewöhnlich heiß für Mai, sondern auch in anderen Ländern in Europa. In Frankreich sind durch die Hitze 7 Menschen ums Leben gekommen. Dort liegen die Höchsttemperaturen bei bis zu 36 Grad. Auch Großbritannien erlebt eine historische Hitzewelle. Da war es nachts teilweise so warm wie noch nie im Mai seit Beginn der Aufzeichnungen. In Bayern landet wieder mehr Abfall in den Tonnen. Das Landesamt für Statistik hat neue Zahlen veröffentlicht und die zeigen, 2024 waren es pro Kopf knapp 480 Kilo Müll, 18 Kilo mehr als noch im Vorjahr. Vor allem beim Bioabfall, bei Gartenabfällen und beim Sperrmüll gab es einen Anstieg. Letzteres könnte laut den Statistikern daran liegen, dass es 2024 in Schwaben Hochwasser gab. Die deutsche Eishockey-Nationalmannschaft ist nach der Vorrunde bei der WM in der Schweiz ausgeschieden. Durch den 8:1-Sieg von Lettland gegen Ungarn hat das Team von Bundestrainer Kreis keine Chance mehr auf die Viertelfinalteilnahme. Wie schon letztes Jahr bei der WM in Dänemark ist für die Deutschen somit bereits nach der Gruppenphase das Turnier beendet.
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2: Hat natürlich nichts mit der WM zu tun, denn Manuel ist wieder wie neu. Der Radio Today Verkehrsdienst meldete auf der A99 in München Südwest Richtung München Nord. Zwischen Dreieck München Südwest und Tunnel Aubing, hier haben wir 2 Kilometer Stau. Dann die Strecke München Nord Richtung München Südwest, also praktisch die Gegenrichtung zwischen Neuherberg und Tunnel Allach, 8 Kilometer Stau. Today wünscht euch eine gute und sichere Fahrt.
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2: Da wäre ich jetzt auch gern. Es wird geblitzt auf der Schönstraße statt einwärts mit Laserpistole. Auf der Ständlerstraße statt auswärts unter der Brücke schön schattig. Auf der Siemensallee statt einwärts kurz nach der Bayerbrunner Straße aus einem braunen Caddy. Dann haben wir ein paar Blitzeranhänger. Einmal auf der Siebertstraße, auf der Ismaninger Straße, auf der Menzinger Straße Richtung Allach, in Haar auf der Leonhard-Strell-Straße. Von Miesbach Richtung Schliersee auf der Bayerischzeller Straße, in Sauerlach auf der Wolfratshausener Straße, in Glonn auf der Zinneberger Straße. Und in der Ortsdurchfahrt Hugelfing bei Weilheim. Für weitere Blitzer wählt gern die 723-2000.
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2: Besser geht's nicht. Bis Freitag haben wir traumhaftes Urlaubswetter bei Temperaturen um die 30 Grad. Morgen gibt's ein geringes Gewitterschauerrisiko in Alpennähe. Die Temperatur hier bei uns in München, Thalkirchen gemessen, 32 Grad. Die Zeit, es ist jetzt 16:18 Uhr.

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1: Gegen 16.30 Uhr startet die Open Line, unser Radioflohmarkt von privat an privat unter der 723 2000. Könnt ihr gleich live dabei sein, das Auto verkaufen, Möbel, was auch immer.
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0: 16.30 Uhr die Zeit, jetzt startet die Open Line, unser Radioflohmarkt. Jetzt habt ihr die Möglichkeit dabei zu sein, live, wir sind wirklich live, unter der 089 723 2000. Die Leitung ist jetzt für euch frei, um hier etwas zu verkaufen, von privat an privat, egal was, egal wie groß, egal wie teuer.
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0: Ihr braucht neue Gartenmöbel, eine neue Bierbank, einen neuen Grill. Robby der Rasenmäher braucht Gesellschaft. Oder ihr seid am Rumbasteln, braucht neues Werkzeug. Oder ihr habt etwas anzubieten, vielleicht das Equipment aus der Garage. Vielleicht das 10. Auto, man braucht ja immer nur eins gleichzeitig. Oder ein anderes Fortbewegungsmittel vom Fahrrad, Motorrad, LKWs, Motorboote. Der Fantasie sind keine Grenzen gesetzt. Natürlich nichts Illegales, nichts vom LKW gefallen, ist klar. Letzter Aufruf 089 723 2000. Für diese Ausgabe der Open Line gegen 19.30 Uhr gibt es natürlich noch eine Möglichkeit, um hier etwas zu verkaufen von privat an privat. Und da jetzt kein Anruf reingeht, geht jetzt Musik für euch raus.

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1: 16.40 Uhr die Zeit. Hier ist der Radio Today Verkehrsdienst und der meldet auf der A99 München Südwest Richtung München Nord. Zwischen Dreieck München Südwest und Tunnel Aubing sowie in der Gegenrichtung zwischen Neuherberg und Ludwigsfeld. Dort haben wir aktuell Stau. Auf dem mittleren Ring geht's langsam los. Ich wünsche euch eine gute Fahrt. Geblitzt wird nach wie vor auf der Schönstraße, wenn ihr nicht schön fahrt, und zwar stadteinwärts mit Laserpistole, dann auf der Siebertstraße, in der Ortsdurchfahrt Hugelfing, in Glonn auf der Zinneberger Straße, in Sauerlach auf der Wolfratshausener Straße, in Miesbach Richtung Schliersee, in Haar auf der Leonhard-Strell-Straße, auf der Menzinger Straße Richtung Allach und auf der Ismaninger Straße. Falls ihr einen Blitzer abmelden möchtet, weil ihr gerade vorbeigefahren seid, da steht keiner mehr, gibt's gerne durch. Und genau, wenn ihr einen neuen habt, unter der 723
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1: Die Bedrohungslage in der Ukraine eskaliert. Der Chef des russischen Parlaments hat den Einsatz von Massenvernichtungswaffen angedroht. Mehr dazu gleich.
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0: 16.54 Uhr die Zeit. Ihr hört die Quicktimes auf Radio Today. Der Chef des russischen Parlaments, Vyacheslav Volodin, hat den Einsatz von Massenvernichtungswaffen in der Ukraine angedroht. Ukrainische Angriffe gegen die Zivilbevölkerung in Russland könnten dazu führen, dass Russland die Waffe einsetze, die von niemandem mehr eine Spur übrig lasse, sagte Volodin einer Pressemitteilung des Parlaments zufolge. Auslöser der neuen Drohung ist ein Drohnenangriff auf ein Wohnheim im von Russland besetzten Gebiet Luhansk. Den Angaben der Besatzungsbehörden zufolge kamen dabei 21 Zivilisten ums Leben. Der Witz wird auf der Schönstraße, wenn ihr zu schnell seid, statt einwärts, dann haben wir ein paar Anhänger. Siebertstraße, Ismaninger, Menzinger. Ich wünsche euch weiterhin eine blitzfreie Fahrt. Für neue Blitzer wählt gern die 723 2000. Jetzt geht's weiter mit den Top 20.
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2: 17.02 Uhr die Zeit. Schön, dass ihr dabei seid. Am Dienstag, dem 26. Mai bei sonnigen Temperaturen, wollte ich sagen. Mit der richtigen Musikauswahl geht's weiter mit dem V aus München, Thalkirchen auf Radio.
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0: des Instituts für öffentliche Gesundheit ergeben hat. Demnach hat 2025 fast jeder Zehnte der 12- bis 17-Jährigen Nikotinprodukte konsumiert. 2021 waren es noch rund 6%. David Riemer mit den Einzelheiten.
1: Vor allem Mehrweg-E-Zigaretten und Nikotinbeutel sind deutlich beliebter geworden, obwohl sie extrem ungesund sind und schnell abhängig machen. Der Sucht- und Drogenbeauftragte der Bundesregierung Streeck spricht von einem klaren Warnsignal. Nikotinprodukte sind für Jugendliche inzwischen leichter verfügbar. Deshalb fordert er strengere Regeln für Inhaltsstoffe, Aromen, Werbung und Verpackung.
0: Die Zahl der antisemitischen Straftaten in Bayern bleibt weiter auf einem hohen Niveau. Wie Angaben der Staatsregierung zeigen, hat es letztes Jahr aber etwas weniger antijüdische Straftaten gegeben, nämlich 543. Das sind 7% weniger als noch 2024. Seit 2022 ist die Zahl judenfeindlicher Straftaten um etwa 2/3 gestiegen. Der Bund darf beim Stromnetzbetreiber TenneT einsteigen. Die EU-Kommission hat gebilligt, dass der Staat etwas mehr als 25% der Anteile an TenneT Deutschland übernehmen darf. Dafür zahlt der Bund rund 3,3 Milliarden Euro. TenneT betreibt das Hochspannungsnetz zwischen Schleswig-Holstein und Bayern. Für die Energiewende muss es massiv ausgebaut werden. Bei einem Zusammenstoß von einem Bus und einem Zug sind in Belgien 4 Menschen ums Leben gekommen. 2 Jugendliche, der Fahrer und eine weitere erwachsene Person. 5 Kinder sind schwer verletzt worden, ihr Zustand ist aber stabil. Wie die Behörden mitgeteilt haben, war der Bahnübergang zum Zeitpunkt des Unfalls geschlossen und das rote Warnsignal hat geleuchtet. Der genaue Unfallhergang wird jetzt untersucht. Fußballer Harry Kane kann sich nach der Meisterschaft und dem DFB-Pokal über noch eine Auszeichnung freuen. Der Mittelstürmer des FC Bayern bekommt laut dem Kicker zum zweiten Mal den goldenen Schuh. Heißt, er ist wieder Europas bester Torschütze. 36 Tore hat Kane in der abgelaufenen Bundesliga-Saison geschossen. Auf Platz 2 ist Erling Haaland von Manchester City mit 27 Treffern.
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3: Ein Blick auf Bayern Straßen, hier ist der Radio Today Verkehrsdienst und der meldet auf der A9 München Richtung Nürnberg zwischen Fredmanning Süd und Kreuz München Nord hier Gefahr durch ein Holzbrett auf der Fahrbahn. Auf der A99 München Nord Richtung München Südwest zwischen Neuherberg und Ludwigsfeld, dort haben wir aktuell 6 Kilometer Stau. Zwischen Kreuz München West und Lochhausen 1 Kilometer Stau. Auf dem mittleren Ring zwischen Kanditunnel und Brudermühlbrücke, hier haben wir einen Unfall, 2 Kilometer Stau aktuell. Today wünscht euch eine gute Fahrt.
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3: Und die Blitzer blitzen nur, wenn ihr zu schnell seid, zum Beispiel auf der Schönstraße statt einwärts. Dann haben wir ein paar Anhänger auf der Siebertstraße, da steht einer. Dann an der Ismaninger Straße, an der Menzinger Straße Richtung Allach, in Haar an der Leonhard-Strell-Straße, Miesbach Richtung Schliersee auf der Bayerisch-Zeller Straße, in Sauerlach auf der Wolfratshausener Straße, in Glonn auf der Zinneberger Straße, in der Ortsdurchfahrt Hugelfing bei Weilheim. Für weitere Blitzer wählt gern die 723-2000.
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3: Da muss man nicht nach Italien oder nach Malle oder Griechenland, denn bis Freitag haben wir hier in Bayern traumhaftes Urlaubswetter bei Temperaturen um die 30 Grad. Morgen gibt es ein geringes Gewitterschauerrisiko in Alpennähe. Die Temperatur hier gemessen 32 Grad und die Zeit, es ist jetzt 17.20 Uhr.
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1: Für ein Inkrafttreten eines Rahmenabkommens zwischen den Kriegsparteien verlangt der Iran 12 Milliarden Dollar. Mehr Einzelheiten dazu gleich in meiner nächsten Meldung der Quick Times.
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17.32 Uhr die Zeit. Ihr hört die QuickTimes auf Radio Today. Inmitten der Verhandlungen und der jüngsten Kampfhandlungen zwischen dem Iran und den USA fordert Teheran die Freigabe eingefrorener Vermögenswerte. Mit Inkrafttreten eines Rahmenabkommens zwischen den Kriegsparteien müsste die Hälfte von insgesamt 24 Milliarden Dollar zur Verfügung gestellt werden, berichtete die iranische Nachrichtenagentur Tasnim unter Berufung auf das iranische Vermittlerteam. Die restliche Summe müsse innerhalb einer 60-Tage-Frist überwiesen werden. Auch die Agentur Fars berichtete, ohne eine Freigabe von Geldern sei keine Einigung möglich. Es wird geblitzt auf der Schönstraße stadteinwärts für weitere Blitzer. Ihr kennt die Nummer, wählt gern die Studionummer, die 723-2000. Und der Beweis, dass wir Rock können, das hört ihr jetzt gleich hier mit Steelheart.

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1: 17.38 Uhr, die Zeit, hier ist der Radio Today Verkehrsdienst und er meldet auf der A9 München Richtung Nürnberg zwischen Fredmanning Süd und Kreuz München Nord. Hier haben wir Gefahr durch Gegenstände auf der Fahrbahn, auf dem mittleren Ring, da geht's langsam richtig los. Und auf der A99 München Nord Richtung München Südwest, hier haben wir zwischen Neuherberg und Ludwigsfeld Stau, sowie auch in der Gegenrichtung, das ist auch ausbaufähig. Today wünscht euch eine gute Fahrt. Gewitzfeld auf der Schönstraße, stadteinwärts auf der Siebertstraße, in der Ortsdurchfahrt Hugelfing bei Weilheim, in Glonn auf der Zinneberger Straße, in Sauerlach auf der Wolfratshauser Straße, in Miesbach Richtung Schliersee, in Haar auf der Leonhard-Strell-Straße, auf der Menzinger Straße und auf der Ismaninger Straße. Für weitere Blitzer wählt gern die 723-2000.
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1: Fast die Hälfte der Passagierflüge, die auf deutsche Hauptverkehrsflughäfen starten oder landen, sind auf Kurzstrecken unterwegs. Mehr dazu gleich.
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0: 17.49 Uhr, die Zeit, apropos Sunshine. Fast die Hälfte der Passagierflüge, die auf deutschen Hauptverkehrsflughäfen starten oder landen, sind auf Kurzstrecken unterwegs. Verbindungen bis 1000 Kilometer hatten nach Angaben des Statistischen Bundesamtes im vergangenen Jahr 45% Anteil an allen 1,5 Millionen Passagierflügen. Überwiegend steuerten die Kurzstreckenflüge Ziele im nahegelegenen Ausland an oder begannen dort. Auf Platz 2 liegen innerdeutsche Verbindungen zwischen dem größten deutschen Flughafen Frankfurt-Main und Berlin, München sowie Hamburg. Denn über den Wolken kommt man ins Träumen, kann kurz abschalten und der Kaffee, der schmeckt sowieso da oben himmlisch. Und schön geblitzt wird auf der Schönstraße statt einwärts, aber nur, wenn ihr nicht schön fahrt. Für weitere Blitzer wählt die 723-2000 und jetzt geht's weiter mit den Top 20.
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2: 18.04 Uhr, die Zeit. Schön, dass Sie dabei seid. In der dritten Stunde der Quicktimes am Dienstag, dem 26. Mai. Sommerlich geht's natürlich auch mit der Musik. Jetzt gleich weiter. Am Mikrofon für euch der Pfau auf Radio.
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1: Ich bin Helen Martin. Mehr Personal in Schulen und Kitas und bundesweit einheitliche Lernstandards. Das wünschen sich 9 von 10 Erwachsenen, um eine bessere Bildung zu ermöglichen. Das zeigt der Kinderreport des Deutschen Kinderhilfswerks. Mehr dazu von Thomas Bremser.
2: Das deutsche Bildungssystem bekommt regelmäßig schlechte Noten, weil nicht alle die gleichen Bildungschancen haben. Die hängen immer noch stark ab von der Bildung und dem Einkommen der Eltern. Es gäbe zudem 400.000 fehlende Kita-Plätze, viele Schulen seien schlecht ausgestattet und es fehlt Personal. Auch die Kinder selbst wurden für die Umfrage nach ihrer Meinung befragt. An erster Stelle steht für sie, dass Kitas, Schulen und Schulmaterial für alle Kinder kostenlos sind.
1: In der Nacht auf Sonntag hatten Unbekannte bei Garching in der Nähe von München 2 Strommasten in Brand gesteckt. Tausende Haushalte hatten deshalb zeitweise keinen Strom. Die Ermittler gehen davon aus, dass die Tat politisch motiviert war. Mittlerweile hat die Zentralstelle zur Bekämpfung von Extremismus und Terrorismus die Ermittlungen übernommen. Dabei wird auch geprüft, ob es Zusammenhänge mit früheren Vorfällen gibt. Energie und Kraftstoffe sind bei uns durch den Iran-Krieg teurer geworden, Lebensmittel dagegen nicht. Das ist bei einer Analyse des Marktforschungsunternehmens NIQ rausgekommen. Auch bei Körperpflege- und Kosmetikprodukten gibt es demnach keine großen Preiserhöhungen. Zwar sind manche Gemüsesorten teurer geworden, das hat aber vor allem ernte- und witterungsbedingte Gründe. Wer schon mal geheiratet hat, der weiß, dass die Organisation viel Stress bedeuten kann. Anders soll das bei der bundesweiten Aktion Hashtag einfach heiraten sein, bei der auch die evangelische Kirche in Bayern mitmacht. Die findet am 26. Juni statt. Das Prinzip ist simpel, einfach zu einer der teilnehmenden Kirchen gehen und Ja sagen. Die einzigen Voraussetzungen sind, dass man schon standesamtlich verheiratet ist und dass mindestens einer von beiden evangelisch ist. Schafft es die Spielvereinigung Greuther Fürth in der 2. Fußball-Bundesliga zu bleiben? Das entscheidet sich heute Abend, dann steht das Relegationsrückspiel gegen Rot-Weiß Essen an. Der Drittligist hat durch das 1:0 im Hinspiel eine bessere Ausgangslage als das Kleeblatt. Anpfiff in Fürth ist um 20.30 Uhr. Und zum Tennis, da ist Laura Siegemund in der ersten Runde der French Open ausgeschieden.
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3: Der Radio Today Verkehrsdienst meldet auf der A8 Stuttgart Richtung München zwischen Dachau-Fürstenfeldbruck und Dreieck-Eschenried. Hier haben wir Gefahr durch einen defekten PKW. Auf der A96 München Richtung Lindau zwischen Germering Süd und Gilching. Hier haben wir Gefahr durch eine Plane auf der Fahrbahn. Auf der A99 München Nord Richtung München Südwest zwischen Neuherberg und Ludwigsfeld haben wir 3 Kilometer Stau. Auf dem mittleren Ring zwischen Sendling Süd und Sendling 1 Kilometer Stau. Ich wünsche euch eine gute Fahrt.
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3: Und hier noch ein paar Blitzeranhänger. Es wird geblitzt auf der Siebertstraße, auf der Ismaninger Straße, auf der Menzinger Straße, auf der Leonard-Strell-Straße, von Miesbach Richtung Schliersee, auf der Bayerisch-Zeller Straße, in Sauerlach auf der Wolfratshausener Straße, in Glonn auf der Zinneberger Straße, in der Ortsdurchfahrt Hugelfing bei Weilheim und auf der Siebertstraße. Für weitere Blitzer wählt die 723-2000.
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3: Bis Freitag haben wir traumhaftes Urlaubswetter bei Temperaturen um die 30 Grad. Was will man mehr? Morgen gibt es ein geringes Gewitterschauerrisiko in Alpennähe. Die Temperatur hier immer noch 31 Grad in München, Thalkirchen und die Zeit. Es ist jetzt 18.16 Uhr. Und für alle, die gerade in Holiday-Stimmung sind, habe ich jetzt den passenden Song für euch.
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1: Mit einer Feuerwerksfontäne als Geburtstagsüberraschung hat eine Frau in Franken einen ausgelöst. Das erfahrt ihr natürlich nur, wenn ihr dranbleibt.
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18.27 Uhr, die Zeit. Ihr hört die Quicktimes auf Radio Today. Mit einer Feuerwerksfontäne als Geburtstagsüberraschung hat eine Frau in Franken einen Gebäudebrand ausgelöst. Wie die Polizei mitteilte, wollte die 58-Jährige in Wettringen im Landkreis Ansbach bei einer Geburtstagsfeier ihre jugendliche Nichte überraschen. Der Feuerwerkskörper sei aber lediglich in 2 bis 3 Metern Entfernung zu einem Busch gezündet worden. Durch den Funkenflug sei dann dieser in Brand geraten. Anschließend sei das Feuer auf die Gebäudefassade übergegangen. Dabei sei unter anderem das Dach und die Dämmung des Hauses beschädigt worden. Das Wohnhaus blieb laut Polizei bewohnbar. Den Schaden schätzten die Beamten allerdings auf rund 75.000 Euro. Ach ja, und verletzt wurde Gott sei Dank niemand. Also manche Geburtstagsgeschenke sind einfach unverhältnismäßig. Teuer. Und hier noch ein Blitzeranhänger. Ich habe ihn zweimal erwähnt, deshalb jetzt noch einmal. Auf der Siebertstraße aus einem Anhänger wird geblitzt. Für weitere wählt die 723 2000. Und jetzt geht's weiter mit der Spencer Davis Group.

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1: Der Radio Today Verkehrsdienst meldet störungsfreien Verkehr im Sendegebiet. Ich wünsche euch eine gute Fahrt. Gebietsfeld auf der Ismaninger Straße, dann auf der Menzinger Straße, in Haar auf der Leonhard-Strell-Straße, in Miesbach Richtung Schliersee auf der Bayerisch-Zeller Straße, in Sauerlach auf der Wolfratshausener Straße, in Glonn auf der Zinneberger Straße, in der Ortsdurchfahrt Hugelfing bei Weilheim und auf der Siebertstraße. Für weitere Blitzer wählt die 723 2000.

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1: Die bayerischen Bürger haben zuletzt wieder mehr Müll produziert. Mehr Einzelheiten dazu gleich in meiner nächsten Meldung der QuickTimes.
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0: LA Cool J, I Need Love. Wer nicht? 18.52 Uhr die Zeit, ihr hört die Quick Times auf Radio Today. Die bayerischen Bürger haben zuletzt wieder mehr Müll produziert. 2024 stieg das Aufkommen pro Kopf um 18 Kilogramm, was einem Plus von knapp 5% gegenüber dem Vorjahr entspricht, wie das Bayerische Landesamt für Statistik mitteilte. Insgesamt fielen in Bayern rund 6,32 Millionen Tonnen Abfälle in Haushalten und Kleingewerbebetrieben an. Pro Kopf sind das 478 Kilo Müll. Den stärksten Zuwachs gab es demnach mit knapp 9% bei organischen Abfällen, also Gartenabfällen und Biotonnen. Erstmals seit 2020 stieg auch das Pro-Kopf-Aufkommen von Haus- und Sperrmüll um etwa mehr als 3% auf 2,25 Millionen Tonnen. Laut Landesamt könnte der Zuwachs auf das Hochwasser in Schwaben zurückzuführen sein. Ach ja, und unnötigen Müll kann man übrigens auch vermeiden, indem man nicht jeden Müll im Internet kauft. Zum Beispiel, nee, das lassen wir nicht. Es wird geblitzt und zwar auf der Menzinger Straße Richtung Allach aus einem Anhänger. Der steht da ganz stoisch und macht Fotos, wenn ihr zu schnell seid. Und falls ihr noch einen Blitzer entdeckt habt, ruft ihr gerne an unter der 723 2000. Jetzt geht's weiter mit Velvet Rush.
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2: Es ist jetzt 19.01 Uhr. Schön, dass ihr dabei seid in der letzten Stunde der Quicktimes. Weiter geht's mit den besten Classics aller Zeiten für die besten Hörer aller Zeiten und natürlich für die Open Line, unserem Radioflohmarkt gegen Halb.
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1: Ich bin Helen Martin. Niedersachsen will erreichen, dass Femizide strafrechtlich auch als Mord geahndet werden. Das Land will einen entsprechenden Antrag in den Bundesrat einbringen. Niedersachsens Justizministerin Wahlmann kritisiert, dass Gerichte das gezielte Töten von Frauen bisher oft nicht als Mord werten würden. Laut dem BKA ist fast jeden Tag eine Frau in Deutschland von einem versuchten oder vollendeten Femizid betroffen. CSU-Chef Söder und sein Vize Weber werden wohl nicht mehr beste Freunde. In einem Brief hat Weber die CSU jetzt zu mehr Ernsthaftigkeit aufgefordert. Gemeinschaftsgefühl würde man weder mit Schlagzeilen noch mit Klickzahlen erreichen, so Weber. Viele der Zeilen in dem Brief wurden in der CSU als Frontalangriff auf Söder verstanden. CSU-Fraktionschef Holleczek hat Weber dafür kritisiert, Fragen aufzuwerfen, ohne Antworten zu geben. Bei einem Zusammenprall zwischen einem Schulbus und einem Zug sind in Belgien 4 Menschen ums Leben gekommen. Der Unfall hat sich zwischen Brüssel und Antwerpen ereignet. Dieter Ebeling berichtet.
2: Was da genau und vor allem warum passiert ist, war zunächst noch unklar. An einem Bahnübergang in Flandern kollidierte ein Nahverkehrszug mit einem Schulbus. Die Schranken waren geschlossen, rote Warnlampen funktionierten, sagt der Bahnbetreiber. 2 Kinder im Alter von 12 und 15 Jahren starben. Auch der Busfahrer und der Begleiter der Schulkinder, allesamt Sonderschüler, überlebten nicht. 5 andere Schüler wurden schwer verletzt.
1: Ob Zigaretten, Tabakbeutel oder E-Zigaretten. Nikotinprodukte sind bei Jugendlichen wieder beliebter. Das hat eine Befragung des Bundesinstituts für öffentliche Gesundheit ergeben. Demnach hat fast jeder 10. der 12- bis 17-Jährigen letztes Jahr Nikotinprodukte konsumiert. Der Drogenbeauftragte der Bundesregierung, Streeck, fordert deshalb strengere Regeln, zum Beispiel für Inhaltsstoffe, Werbung oder Aromen. Fußballer Harry Kane kann sich nach der Meisterschaft und dem DFB-Pokal über noch eine Auszeichnung freuen. Der Mittelstürmer des FC Bayern bekommt laut dem Kicker zum 2. Mal den goldenen Schuh. Heißt, er ist wieder Europas bester Torschütze. 36 Tore hat Kane in der abgelaufenen Bundesliga-Saison geschossen. Auf Platz 2 ist Erling Haaland von Manchester City mit 27 Treffern.
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3: Der Radio Today Verkehrsdienst meldet auf der A8 München Richtung Stuttgart zwischen Sulzemoos und Odelshausen gefahrliche Reifenteile auf der Fahrbahn. Auf der A9 München Richtung Nürnberg beim Frankfurter Ring. Hier haben wir ein Holzbrett immer noch auf der Fahrbahn zwischen Fröttmanning Süd und Kreuz München Nord. Das gleiche auf dem mittleren Ring zwischen Scharfreiterplatz und Kagerstraße. Hier ein Unfall. Die Fahrbahn ist dort.

0: Fahrt gesperrt. Ich wünsche euch eine gute Fahrt.
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0: Es wird geblitzt auf der Ismaninger Straße. Aus einem Anhänger, es folgen welche. Auf der Menzinger Straße Richtung Allach in Haar, auf der Leonhard-Strell-Straße in Miesbach Richtung Schliersee und zwar auf der Bayerisch-Zeller Straße, dann in Sauerlach auf der Wolfratshausener Straße, in Glonn auf der Zinneberger Straße, in der Ortsdurchfahrt Hugelfing bei Weilheim auf der Siebertstraße. Für weitere Blitzer wählt die 723 2000.
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0: Bis Freitag haben wir traumhaftes Urlaubswetter bei Temperaturen um die 30 Grad. Morgen gibt es ein geringes Gewitterschauerrisiko in Alpennähe. Die Temperatur hier in München-Thalkirchen immer noch sonnige 30 Grad. Die Zeit, es ist jetzt 19.19 Uhr.

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1: Habt ihr irgendwo was rumstehen, was ihr nicht mehr braucht, was ihr verkaufen möchtet, dann nutzt die Gelegenheit gleich in der Open Line. Der letzte Radioflohmarkt für heute, gegen halb, am besten 2 Minuten früher. Dabei sein Anrufen unter der 723 2000.
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0: Schulde, Papa. 19.31 Uhr die Zeit, jetzt startet die Open Line. Jetzt könnt ihr hier anrufen, wenn ihr Lust habt, etwas zu verkaufen. Aus eurem Keller, eurer Garage, aus der Wohnung, aus dem Haus, wo auch immer etwas ist, was ihr nicht mehr braucht. Dann bietet es gerne an hier 089 723 2000. Die Nummer jetzt hier, um live dabei zu sein. 2, 3 Aufrufe mache ich, dann geht's weiter mit Musik. Und morgen früh dann um 7.30 Uhr wieder die Open Line.
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0: Denn Musik liegt in der Luft, immer bei uns zumindest. Was kann man verkaufen? Alles, alles ohne gewerblichen Hintergrund, egal wie groß, egal. Alles muss raus. Radio Today, hallo, wen darf ich begrüßen?
2: Ja, hallo Stefan, hier spricht der Giorgio.
0: Hallo Giorgio.
2: Hallo, ich würde gerne meinen Kühlschrank verschenken.
0: Mhm. Beschreib mal, wie groß ist der denn?
2: Okay, der ist 1,80 Meter groß circa, 800 breit, hat oben 340, glaube ich, Volumen und einen Gefrierschrank mit 2 Türen. Auch 280 Volumen oder ähnlich, ist Edelstahloptik, so grau Edelstahloptik. Circa 5 Jahre alt, 5,5, in einem fantastischen Zustand. Ich habe mich schon desinfiziert und sauber gemacht und der wäre zum Abholen bereit. Ich würde ihn verschenken.
0: Du würdest ihn verschenken, ja super. Und wo wohnst du? In München, ja, oder?
2: Ich wohne in der Fraunhoferstraße, ja.
0: Also in München, also kann man
2: in
0: hier.
2: In München, ja.
0: Und wie groß ist, also braucht man Anhänger dafür wahrscheinlich, oder?
2: Ja, wahrscheinlich oder so einen großen Lieferwagen.
0: Ah ja, okay. Aber er hat keine Sonderfunktion? Eiswürfelmaschine da drin oder sowas?
2: Nein, hat er nicht. Aber den kann man geteilt auch frieren.
0: Dass man so leckere
2: linke
0: Cocktails
2: Seite
0: macht.
2: Linke Seite und rechte Seite.
0: Cocktails, Caipirinha sowas. Dass man sowas macht.
2: Sowas, ja, oder ein Uso oder Metaxa.
0: Oder was trinkst du so, Uso? Alles klar. George, dann deine Telefonnummer bitte.
2: Gerne, das ist die 0179-2232-715. Da wiederhole ich die Nummer nochmal.
0: Ja.
2: 0179-2232-715. Das steht bei mir im Treppenhaus, also 2. Stock, da ist auch ein Lift, der passt auch rein. Mhm. Ich kann auch ein bisschen helfen mit dem Uso oder so.
0: Mhm. Also du willst nichts damit zu tun haben, sondern du hilfst schon mit.
2: Ja.
0: Okay. Alles klar. Okay. Giorgio, dann wünsche ich dir ein Feierabend Fantastico, gell? Wie man das in Italien wahrscheinlich so sagt. Oder?
2: Ja, oder auch in Griechenland.
0: Oder in Griechenland. Und dann.
2: Hola Gala.
0: Ja. Und dann Elare und dir Buonanotte.
2: Okay. Ciao, Stefan.
0: Ciao, ciao.
2: Gell?
0: Ciao. Servus. Ciao. Danke. 089-723-2000. Radio Today, hallo, wen darf ich begrüßen?
3: Ja, lieber Stefan, Galispera, der Thomas hier.
0: Ja, Thomas, schieß los.
3: Ich komme dann passend zu dem Kühlschrank vom Görgios noch einmal mit meinem Ceiling Fan, also mit meinem Deckenventilator, der ist auch silberfarben.
0: Ah ja, dann sag mal ganz schnell die Telefonnummer, weil wir haben nur noch 30 Sekunden.
3: Ja, 0173-266-1638 und damit die Summe stimmt, an Fufi.
0: Nochmal die Nummer bitte.
3: 0173-266-1638.
0: Ich habe sie mir auch notiert. Thomas, dir dann auch einen wunderschönen Abend, gell? Danke dir.
3: Genau.
0: Servus.
3: Ich

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1: Uhr, die Zeit, ihr hört den Radio Today Verkehrsdienst und der meldet auf der A8 München Richtung Stuttgart zwischen Sulzimos und Odelshausen hier Gefahr durch Reifenteile auf der Fahrbahn. Auf der A9 München Richtung Nürnberg beim Frankfurter Ring, hier haben wir ein Holzbrett, genauso wie zwischen Fröttmanning Süd und Kreuz München Nord, da liegt auch ein Holzbrett. Und auf dem mittleren Ring, da ist die Richtungsfahrbahn zwischen Schaffreiterplatz und Kagerstraße wegen einem Unfall gesperrt. Ich wünsche euch natürlich weiterhin eine gute Fahrt. Geblitzt wird aus folgenden Anhängern: auf der Siebertstraße in der Ortsdurchfahrt Hugelfing, in Glonn auf der Zindeberger Straße, in Sauerlach auf der Wolfratshausener Straße, in Miesbach Richtung Schliersee, in Haar auf der Leonhard-Strell-Straße und auf der Menzinger Straße Richtung Allach sowie auf der Ismaninger Straße. Da werdet ihr fotografiert, aber nur, wenn ihr zu schnell seid. Und für weitere Blitzer wählt die 723 2000. Und jetzt geht's weiter mit Foreigner.

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1: Ein Autofahrer in Oberbayern hat nach Polizeiangaben einen auf der Straße stehenden, na, ihr kommt nicht drauf, ich sag's trotzdem, Elch gemeldet.
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0: 19.49 Uhr, die Zeit, ihr hört die Quick Times auf Radio Today. Ein Autofahrer in Oberbayern hat nach Polizeiangaben einen auf der Straße stehenden Elch gemeldet. Das Tier sei nach der Begegnung nahe Bayern im Landkreis Ebersberg in ein Waldstück gelaufen und verschwunden. Der Elch sei bereits in den Tagen zuvor mehrmals gesehen worden. Die Polizei informierte den Jagdpächter sowie die Straßenmeisterei, sodass in dem betroffenen Bereich Verkehrsschilder zur Geschwindigkeitsbegrenzung aufgestellt wurden. Dadurch soll das Risiko einer Kollision und eine Gefährdung des Straßenverkehrs reduziert werden. Laut Polizei könnte es sich um Elch Emil handeln, der vergangenen Sommer schon in Österreich für Schlagzeilen sorgte, also berühmt ist er auch noch, und seither auf Wanderschaft ist. Auch im Landkreis Deggendorf wurde vor rund 4 Wochen ein Elch gemeldet, bei dem es sich um Emil gehandelt haben könnte. Tierschützer riefen dazu auf, den Elch nicht zu bedrängen. Der Elch ist der größte Vertreter der Familie der Hirsche. Denke ich an so ein Möbelhaus in blau-gelben Farben irgendwie. In dem Zusammenhang. Schottbuller, was gibt's dazu? Nein. Somit hat die Polizei also den Elchtest bestanden. Jetzt bekomme ich langsam Hunger. Das war die Quick Times am Dienstag, dem 26. Mai. Schön, dass ihr dabei seid und auch noch bleibt. Denn warum? Genau, jetzt geht's nämlich weiter mit dem Schüttelreim der Abendwelle Through the Night. Ich wünsche euch einen hervorragenden Dienstagabend, erquickend und labend. Ein Schau vom V. Habe die Ehre, jetzt auch Feierabend. Aloha, Baba und Servus.
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2: Zu hören Radio Today 89 München, die genaue Zeit. Es ist jetzt 20 Uhr und 3 Minuten.
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1: Ich bin Helen Martin. Der gesetzlichen Pflegeversicherung droht ein Milliardendefizit. Die Bundesregierung arbeitet an einer Reform. Nun ist eine weitere Erhöhung des Beitragssatzes für Kinderlose um 0,1 Prozentpunkte im Gespräch. Ursula Winkler berichtet.
2: Kinderlose Versicherte ab 23 Jahren müssten dann einen Pflegebeitragssatz von 4,3% zahlen. Für versicherte Mütter und Väter würden die Sätze gleich bleiben, also bei 3,6% bei einem Kind und entsprechend kleineren Beiträgen bei mehr Kindern. Gesundheitsministerin Wagen wollte die Pläne nicht bestätigen, sondern kündigte ein Gesamtkonzept an. Das wünscht sich auch der Koalitionspartner SPD.
1: In Sachen Chancengleichheit in der Bildung schneidet Deutschland häufig schlecht ab. Damit sich das ändert, wünschen sich 9 von 10 Erwachsenen mehr Personal in Schulen und Kitas und bundesweit einheitliche Lernstandards. Das zeigt der aktuelle Kinderreport des Deutschen Kinderhilfswerks. Auch Kinder und Jugendliche wurden befragt. Sie wünschen sich vor allem kostenlose Kitas und Schulen. Deutschland schwitzt, aber auch in anderen europäischen Ländern zeigt das Thermometer für Mai ungewöhnlich heiße Temperaturen an. In Frankreich zum Beispiel sind durch die Hitze bereits 7 Menschen ums Leben gekommen. Dort waren gestern die höchsten Temperaturen in einem Mai seit Beginn der Wetteraufzeichnungen gemessen worden. Auch Großbritannien meldet Temperaturrekorde. An einem Gymnasium in Bayreuth sind in einem Chemieschaukasten gefährliche Substanzen entdeckt und gesprengt worden. Ein Sicherheitsbeauftragter hatte beim Vorbereiten eines Umzugs der Chemiesammlung die Substanzen gefunden. Dabei hat es sich um alkoholische Lösungsmittel gehandelt. Spezialkräfte sind angerückt, um die Gefäße kontrolliert zu sprengen. Weil ja gerade Pfingstferien sind, waren keine Schüler und Lehrer im Schulgebäude. Schafft es die Spielvereinigung Greuther Fürth in der 2. Fußball-Bundesliga zu bleiben? Das entscheidet sich heute Abend, dann steht das Relegationsrückspiel gegen Rot-Weiß Essen an. Der Drittligist hat durch das 1:0 im Hinspiel eine bessere Ausgangslage als das Kleeblatt. Anpfiff in Fürth ist um 20.30 Uhr. Und zum Tennis, da ist Laura Siegemund in der ersten Runde der French Open ausgeschieden.
3: Der Autoverkehrsdienst meldet A99 von München Nord in Richtung München Süd. Zwischen dem Kreuz München Ost und der Anschlussstelle H besteht Gefahr durch ein liegen gebliebenes Fahrzeug auf dem Standstreifen. Ihr Autoverkehrsdienst wünscht gute Fahrt.

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2: Sie hören Radio Today 89 München. 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Es ist jetzt 21 Uhr und 2 Minuten.
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1: Ich bin Helen Martin. Halb so viele Grundschüler mit mangelnden Mathekenntnissen, mehr Jugendliche mit Spitzenleistungen und nur noch halb so viele Schulabbrecher wie heute. Bundesbildungsministerin Prien will das deutsche Bildungssystem mit messbaren Zielen verbessern. Anlass ist es, nur noch halb so viele Schulabbrecher wie heute. Bundesbildungsministerin Prien will das deutsche Bildungssystem mit messbaren Zielen verbessern. Anlass

0: Freunde. In einem Brief hat Weber die CSU jetzt zu mehr Ernsthaftigkeit aufgefordert. Gemeinschaftsgefühl würde man weder mit Schlagzeilen noch mit Klickzahlen erreichen, so Weber. Viele der Zeilen in dem Brief wurden in der CSU als Frontalangriff auf Söder verstanden. CSU-Fraktionschef Holleczek hat Weber dafür kritisiert, Fragen aufzuwerfen, ohne Antworten zu geben. Nicht nur bei uns ist es ungewöhnlich heiß für Mai, sondern zum Beispiel auch in Großbritannien. In einem Vorort von London ist die Temperatur letzte Nacht nicht unter 21,3 Grad Celsius gefallen. Rekord. Philipp Detlefs in London. Wie gehen die Briten denn mit der Hitze um?
1: Na, in den letzten Tagen kam das vielen Menschen hier in Großbritannien ganz gelegen, denn es gab ja ein langes Spring Bank Holiday Wochenende und das haben tausende Menschen genutzt, um Ausflüge zu machen, zum Beispiel an die Küste. Am Ärmelkanal, in Bournemouth oder in Brighton waren die Strände deshalb voll. Und hier in London waren die Parks nicht so gut besucht wie sonst bei Sonnenwetter, denn vielen Menschen war es einfach viel zu heiß.
0: Tennisspieler Jan-Lennard Struff hat bei den French Open für eine Überraschung gesorgt. Der 36-Jährige hat den Weltranglisten-10. Alexander Bublik in 4 Sätzen besiegt und steht in der 2. Runde. Laura Siegemund ist dagegen in der 1. Runde ausgeschieden. Sie hat gegen die frühere Weltranglisten-1. Naomi Osaka verloren.
2: Der Autoverkehrsdienst meldet A9, München Richtung Nürnberg, zwischen Garching Nord und Eching besteht Gefahr durch Gegenstände auf der Fahrbahn. A9 in die entgegengesetzte Richtung, also Nürnberg Richtung München, hier ist zwischen Freimann und Schwabing Vorsicht geboten wegen eines Fahrradfahrers auf dem Standstreifen. Und noch ein Hinweis für die A99 von München Nord in Richtung München Süd, zwischen dem Kreuz München Ost und Haar liegt ein Fahrzeug liegen geblieben auf dem Standstreifen. Ihr Autoverkehrsdienst wünscht gute Fahrt.

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2: Sie hören Radio Today 89 München, die genaue Zeit. Es ist jetzt 22 Uhr und 3 Minuten.

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1: Ich bin Hendrik Daum. Ob Zigaretten, Tabakbeutel oder E-Zigaretten, Nikotinprodukte sind bei Jugendlichen wieder beliebter. Das hat eine Befragung des Bundesinstituts für öffentliche Gesundheit ergeben. Demnach hat fast jeder Zehnte der 12- bis 17-Jährigen letztes Jahr Nikotinprodukte konsumiert. Der Drogenbeauftragte der Bundesregierung Streeck fordert deshalb strengere Regeln, zum Beispiel für Inhaltsstoffe, Werbung oder Aromen. In Sachen Chancengerechtigkeit in der Bildung schneidet Deutschland ja häufig schlecht ab. Damit sich das ändert, wünschen sich 9 von 10 Erwachsenen mehr Personal in Schulen und Kitas und bundesweit einheitliche Lernstandards. Das zeigt der aktuelle Kinderreport des Deutschen Kinderhilfswerks. Auch Kinder und Jugendliche wurden befragt. Sie wünschen sich vor allem kostenlose Kitas und Schulen. Bei einem Zusammenprall zwischen einem Schulbus und einem Zug sind in Belgien 4 Menschen ums Leben gekommen. Mehr von Dieter Ebeling.
2: Was da genau und vor allem warum passiert ist, war zunächst noch unklar. An einem Bahnübergang in Flandern kollidierte ein Nahverkehrszug mit einem Schulbus. Die Schranken waren geschlossen, rote Warnlampen funktionierten.

0: danach mitgeteilt. Details hat er aber nicht genannt. Kritiker bemängeln, dass die Informationen zu Trumps Gesundheitschecks immer sehr rosig seien, es aber kaum unabhängig nachprüfbare Fakten gebe. Wer schon mal geheiratet hat, der weiß, dass die Organisation viel Stress bedeuten kann. Anders soll das bei der bundesweiten Aktion Hashtag einfach heiraten sein, bei der auch die evangelische Kirche in Bayern mitmacht. Die Aktion findet am 26. Juni statt. Das Prinzip ist simpel, einfach zu einer der teilnehmenden Kirchen gehen und natürlich Ja sagen. Die einzigen Voraussetzungen sind, dass man schon standesamtlich verheiratet ist und dass mindestens einer von beiden evangelisch ist.
1: Der Autoverkehrsdienst meldet normalen Verkehr in und um München.

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1: Sie hören Radio Today 89 München, die genaue Zeit. Es ist jetzt 23 Uhr und 2 Minuten.
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1: Ich bin Hendrik Daum. Schwellungen an den Beinen und Blutergüsse an den Händen. Der Gesundheitszustand von US-Präsident Trump sorgt ja immer wieder für Spekulationen. Jetzt hat er sich erneut einer Routineuntersuchung unterzogen und alles verlief so wörtlich perfekt, hat der 79-Jährige danach mitgeteilt. Details hat er aber nicht genannt. Kritiker bemängeln, dass die Informationen zu Trumps Gesundheitschecks immer sehr rosig seien, es aber kaum unabhängig überprüfbare Fakten gebe. In Sachen Chancengerechtigkeit in der Bildung schneidet Deutschland ja häufig schlecht ab, damit sich es aber kaum unabhängig überprüfbare Fakten gebe. In Sachen Chancengerechtigkeit in der Bildung schneidet Deutschland ja häufig

0: der 12- bis 17-Jährigen letztes Jahr Nikotinprodukte konsumiert. Der Drogenbeauftragte der Bundesregierung Streeck fordert deshalb strengere Regeln, zum Beispiel für Inhaltsstoffe, Werbung oder Aromen. An einem Gymnasium in Bayreuth sind in einem Chemieschaukasten gefährliche Substanzen entdeckt und danach gesprengt worden. Ein Sicherheitsbeauftragter hatte beim Vorbereiten eines Umzugs der Chemiesammlung die Substanzen gefunden. Dabei hat es sich um alkoholische Lösungsmittel gehandelt. Spezialkräfte sind angerückt, um die Gefäße kontrolliert zu sprengen. Weil ja gerade Pfingstferien sind, waren keine Schüler oder Lehrer im Gebäude. Das Kleeblatt im Glückstaumel. Die Spielvereinigung Greuther Fürth hat in der Relegation den Klassenerhalt in der zweiten Fußball-Bundesliga geschafft. Die Franken setzten sich am späten Abend im Rückspiel im eigenen Stadion mit 2:0 gegen den Drittligisten Rot-Weiß Essen durch und machten damit die 0:1 Niederlage aus dem Hinspiel wett.
1: Der Autoverkehrsdienst meldet A92 München Richtung Deggendorf. Zwischen Erding und Moosburg Nord ist der Standstreifen blockiert. Bitte achten Sie auf die Gefahren durch eine ungesicherte Unfallstelle, Personen auf der Fahrbahn sowie Gegenstände auf der Straße. Hier ist ein LKW-Unfall auf dem rechten Fahrstreifen passiert. Auf dem mittleren Ring gibt es zwischen Gerhardstraße und Brudermühltunnel 1 Kilometer Stau. Weiterhin auf dem mittleren Ring, diesmal zwischen B11, Plinganzerstraße und Schönstraße, müssen Sie mit einem weiteren Kilometer Stau rechnen. Ihr Autoverkehrsdienst wünscht gute Fahrt.

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3: Sie hören Radio Today 89 München. Die genaue Zeit, es ist jetzt 0:03.

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1: Ich bin Hendrik Daum. Nach einer Strafanzeige von Colleen Fernandes hat die Staatsanwaltschaft Potsdam gegen den Ex-Mann der Schauspielerin Christian Ulmen jetzt ein Ermittlungsverfahren eingeleitet. Es bestehe ein Anfangsverdacht der häuslichen Gewalt, sagte eine Sprecherin der Behörde. Konkret gehe es um mehrere Vorfälle, die sich in den Jahren 2022 und 2023 in Spanien ereignet haben sollen. Auch die Vorwürfe digitaler Gewalt würden weiterhin geprüft. Ulmen selbst bestreitet sämtliche Anschuldigungen. Der gesetzlichen Pflegeversicherung droht ein Milliardendefizit. Die Bundesregierung arbeitet deshalb an einer Reform. Jetzt ist eine weitere Erhöhung des Beitragssatzes für Kinderlose um 0,1% im Gespräch. Ursula Winkler mit den Einzelheiten.
2: Kinderlose Versicherte ab 23 Jahren müssten dann einen Pflegebeitragssatz von 4,3% zahlen. Für versicherte Mütter und Väter würden die Sätze gleich bleiben, also bei 3,6% bei einem Kind und entsprechend kleineren Beiträgen bei mehr Kindern. Gesundheitsministerin Wagen wollte die Pläne nicht bestätigen, sondern kündigte ein Gesamtkonzept an. Das wünscht sich auch der Koalitionspartner SPD.
1: Wer schon mal geheiratet hat, der weiß, dass die Organisation viel Stress bedeuten kann. Anders soll das bei der bundesweiten Aktion Hashtag einfach heiraten sein, bei der auch die evangelische Kirche in Bayern mitmacht. Die Aktion findet am 26. Juni statt. Das Prinzip ist simpel, einfach zu einer der teilnehmenden Kirchen gehen und natürlich Ja sagen. Die einzigen Voraussetzungen sind, dass man schon standesamtlich verheiratet ist und dass mindestens einer von beiden evangelisch ist. In Sachen Chancengerechtigkeit in der Bildung schneidet Deutschland ja häufig schlecht ab. Damit sich das ändert, wünschen sich 9 von 10 Erwachsenen mehr Personal in Schulen und Kitas und auch bundesweit einheitliche Lernstandards. Das zeigt der aktuelle Kinderreport des Deutschen Kinderhilfswerks. Auch Kinder und Jugendliche wurden befragt. Sie wünschen sich vor allem kostenlose Kitas und Schulen. Das Kleeblatt im Glückstaumel. Die Spielvereinigung Greuther Fürth hat in der Relegation den Klassenerhalt in der 2. Fußball-Bundesliga geschafft. Die Franken setzten sich am späten Abend im Rückspiel im eigenen Stadion mit 2:0 gegen den Drittligisten Rot-Weiß Essen durch und machten damit die 0:1 Niederlage aus dem Hinspiel wett.
3: Der Autoverkehrsdienst meldet A92 München Richtung Deggendorf zwischen Erding und Moosburg Süd ist ein Unfall mit einem LKW auf dem rechten Fahrstreifen passiert. Bitte vorsichtig fahren. Auf der A95 von München in Richtung Garmisch-Partenkirchen achten Sie bitte zwischen Wolfratshausen und Seeshaupt auf Gefahr durch Gegenstände auf der Fahrbahn. Eine Heckschürze liegt dort auf der Straße. Ihr Autoverkehrsdienst wünscht gute Fahrt.

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0: Ministerin Wagen wollte die Pläne nicht bestätigen, sondern kündigte ein Gesamtkonzept an. Das wünscht sich auch der Koalitionspartner SPD.
1: Ob Zigaretten, Tabakbeutel oder E-Zigaretten, Nikotinprodukte sind bei Jugendlichen wieder beliebter. Das hat eine Befragung des Bundesinstituts für öffentliche Gesundheit ergeben. Demnach hat fast jeder Zehnte der 12- bis 17-Jährigen letztes Jahr Nikotinprodukte konsumiert. Der Drogenbeauftragte der Bundesregierung Streeck fordert deshalb strengere Regeln, zum Beispiel für Inhaltsstoffe, Werbung oder Aromen. Nach einer Strafanzeige von Colleen Fernandes hat die Staatsanwaltschaft Potsdam gegen den Ex-Mann der Schauspielerin Christian Ulmen jetzt ein Ermittlungsverfahren eingeleitet. Es bestehe ein Anfangsverdacht der häuslichen Gewalt, sagte eine Sprecherin der Behörde. Konkret gehe es um mehrere Vorfälle, die sich in den Jahren 2022 und 2023 in Spanien ereignet haben sollen. Auch die Vorwürfe digitaler Gewalt würden weiterhin geprüft. Ulmen selbst bestreitet sämtliche Anschuldigungen. An einem Gymnasium in Bayreuth sind in einem Chemieschaukasten gefährliche Substanzen entdeckt und danach gesprengt worden. Ein Sicherheitsbeauftragter hatte beim Vorbereiten eines Umzugs der Chemiesammlung die Substanzen gefunden. Dabei hat es sich um alkoholische Lösungsmittel gehandelt. Spezialkräfte sind angerückt, um die Gefäße kontrolliert zu sprengen. Weil ja gerade Pfingstferien sind, waren keine Schüler oder Lehrer im Gebäude. Das Kleeblatt im Glückstaumel. Die Spielvereinigung Greuther Fürth hat in der Relegation den Klassenerhalt in der zweiten Fußball-Bundesliga geschafft. Die Franken setzten sich am späten Abend im Rückspiel im eigenen Stadion mit 2:0 gegen den Drittligisten Rot-Weiß Essen durch und machten damit die 0:1 Niederlage aus dem Hinspiel wett.
2: Der Autoverkehrsdienst meldet normalen Verkehr in und um München.

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